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2: Ich bin Florian Klaus. Eine Deutsche, die auf dem Kreuzfahrtschiff Hondius Kontakt zu einer Hantavirus-Infizierten hatte, wird jetzt vorsichtshalber in Düsseldorf untersucht. Sie ist an der dortigen Uniklinik angekommen. Das Klinikum geht aber davon aus, dass die Frau nicht infiziert ist. Auf dem Schiff hatte es nach mehreren Infektionen 3 Todesfälle gegeben. 3 Personen sind daraufhin evakuiert worden. Die Stimmung im Land ist im Moment nachvollziehbar mies, sagt der CDU-Politiker Spahn. In der ARD hat er darauf hingewiesen, dass viele Menschen schauen müssten, dass sie über die Runden kommen. Die Kaufkraft sei seit Jahren nicht gestiegen, da brauche es wirtschaftliches Wachstum. Die Umfragewerte der schwarz-roten Bundesregierung sind nach einem Jahr im Amt im Keller. Die Koalition sei aber handlungsfähig, sagt Spahn. Nach der Verschiebung der Integration in die Volkswagen AG ist für heute am VW-Werkstor in Mosel eine Betriebsversammlung angesetzt. IG Metall und Betriebsrat wollen die Belegschaft über den Stand der Dinge informieren. Das könne aber nur ein erster Schritt sein, sagte Zwickaus IG Metall-Chef Thomas Knabel vorab. Vielmehr erwarte man, dass spätestens nach Pfingsten ein Konzernvorstand in Mosel Rede und Antwort stehen wird. Für den FC Bayern ist in der Fußball-Champions League nach dem Halbfinale Schluss. Das 1:1 im Rückspiel gegen Paris Saint-Germain am Abend hat den Münchnern nicht zum Weiterkommen gereicht. Torwart und Kapitän Manuel Neuer nach dem Spiel bei der Zone.
3: Ja, ich glaube, wir waren heute keine Killer in der Offensive gewesen. Sowas hätten wir heute einfach gebraucht. Und ich glaube, man hat gesehen, dass wir eigentlich auch dem Finale nahe gewesen sind, aber das Ding nicht zu Ende spielen konnten.
2: Das Hinspiel hatten die Bayern in Paris mit 4:5 verloren. Die Franzosen spielen im Finale gegen den FC Arsenal.
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4: Ein dickes Regenband ist auf dem Weg zu uns. In der kommenden Nacht Schauer und teilweise auch kräftige Gewitter. Morgen, der Donnerstag, meist zugezogen, regnerisch und maximal 13 Grad. Ab Freitagnachmittag, da wird es dann wieder freundlicher und wärmer und auch das Wochenende meist heiter, sonnig und trocken bei bis zu 20 Grad.
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3: Ich bin Florian Klaus. Wenn junge Männer wegen des neuen Wehrdienstes Post vom Bund bekommen, dann müssen sie den zugesandten Fragebogen beantworten. Knapp 3/4 von ihnen haben das bisher auch getan. Das hat das Redaktionsnetzwerk Deutschland aus Bundeswehrkreisen erfahren. Und die Hälfte habe Interesse signalisiert, den freiwilligen Wehrdienst zu leisten, hieß es weiter. Das heißt aber nicht, dass sie das am Ende auch tun. Die Umfragewerte der schwarz-roten Bundesregierung sehen nach einem Jahr im Amt alles andere als gut aus. Kanzler Merz selbst findet, dass sie tatsächlich hinter dem eigenen Anspruch zurückgeblieben ist, aber er hat im ZDF auch gesagt:
4: Es geht um die Frage, haben wir was erreicht in den letzten 12 Monaten? Und da fällt meine Antwort anders aus als in vielen Berichten und Kommentaren. Wir haben noch längst nicht alles erreicht, aber wir haben viel erreicht.
3: Die Arbeitsatmosphäre im Kabinett sei gut zu Merz. Es gebe noch genug gemeinsame Schnittmengen. Nach der Verschiebung der Integration in die Volkswagen AG ist für heute am VW-Werkstor in Mosel eine Betriebsversammlung angesetzt. IG Metall und Betriebsrat wollen die Belegschaft über den Stand der Dinge informieren. Das könne aber nur ein erster Schritt sein, sagte Zwickaus IG Metall-Chef Thomas Knabel vorab. Vielmehr erwarte man, dass spätestens nach Pfingsten ein Konzernvorstand in Mosel Rede und Antwort stehen wird. Aus der Traum vom Finale in der Fußball-Champions League. Der FC Bayern ist im Halbfinalrückspiel gegen Paris Saint-Germain nicht über ein 1:1 hinausgekommen. Das Hinspiel hatten die Franzosen mit 5:4 gewonnen. Im Endspiel trifft Titelverteidiger Paris Ende des Monats in Budapest auf den FC Arsenal.
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5: Ein dickes Regenband ist auf dem Weg zu uns. In der kommenden Nacht Schauer und teilweise auch kräftige Gewitter. Morgen, der Donnerstag, meist zugezogen, regnerisch und maximal 13 Grad. Ab Freitagnachmittag, da wird es dann wieder freundlicher und wärmer und auch das Wochenende meist heiter, sonnig und trocken bei bis zu 20 Grad.
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2: Ich bin Florian Klaus. Guten Morgen. Nach einem Jahr im Amt zieht Bundeskanzler Merz eine gemischte Bilanz, auch angesichts schlechter Umfragewerte. Im ZDF hat er gesagt,

0: sagt:
1: Es geht gar nicht um mich persönlich, sondern es geht auch um das Ansehen der Bundesregierung. Es geht um die Frage, ob die Menschen in Deutschland uns, der Bundesregierung, letztendlich den politischen Parteien der demokratischen Mitte, noch etwas zutrauen und ob wir diesem Anspruch gerecht werden. Und da sage ich ganz offen, ja, wir bleiben hinter diesem Anspruch, auch dem selbstgestellten Anspruch, zurück.
0: Gleichzeitig sagte er aber auch, die Regierung habe vieles erreicht. Die Deutsche, die auf dem Kreuzfahrtschiff Hondius mit einer Hantavirus-Infizierten in Kontakt war, ist jetzt in der Uniklinik in Düsseldorf. Infiziert ist sie wohl nicht, hieß es. Die Untersuchung ist eine reine Vorsichtsmaßnahme. Auch zwei weitere Personen waren von Bord des Schiffes gebracht worden. Auf der Hondius waren nach Infektionen drei Personen gestorben. Nach der Verschiebung der Integration in die Volkswagen AG ist für heute am VW-Werkstor in Mosel eine Betriebsversammlung angesetzt. IG Metall und Betriebsrat wollen die Belegschaft über den Stand der Dinge informieren. Das könne aber nur ein erster Schritt sein, sagte Zwickaus IG Metall-Chef Thomas Knabel vorab. Vielmehr erwarte man, dass spätestens nach Pfingsten ein Konzernvorstand in Mosel Rede und Antwort stehen wird. Der FC Bayern hat den Einzug ins Finale der Fußball Champions League verpasst. Gegen Paris Saint-Germain kamen die Münchner im Halbfinalrückspiel zu Hause nicht über ein 1:1 hinaus. Im Hinspiel hatten die Bayern in Paris mit 4:5 den Kürzeren gezogen. Damit trifft der Titelverteidiger in Budapest Ende des Monats auf Arsenal.
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3: So, Donnerstag heute, 7. Mai und das Wetter ist nicht so einladend. Wir haben ziemlich viele Wolken heute mit dabei. Wir müssen auch immer wieder mit Schauern rechnen. Die Temperaturen kommen nicht so wirklich aus dem Knick, maximal 10 Grad. Drüber kommen wir nicht. Sonnenscheindauer heute steht auf dem Wetterplan 0 Stunden. Also nicht so schön. Morgen zum Freitag, aber hier und da schon wieder ein paar Auflockerungen. Morgen soll es auch größtenteils trocken bleiben. Da gibt es nur noch kleinere Schauer. Die Temperaturen steigen schon wieder ein bisschen. So 12, 13, vielleicht auch 14 Grad gibt es morgen. Und fürs Wochenende dann schon wieder recht schickes Wetter. Mehr Sonnenschein, größtenteils auch trocken. Und die Temperaturen kommen wieder so auf die 20 Grad oder so. Um die 20 Grad. Auf den Straßen ist es im Moment noch ruhig. Wir haben eine Nachtbaustelle auf der A4, aber die ist bis 5, also die ist jetzt quasi schon weg. Nee. Ansonsten dürfte es rollen, aber wenn doch schon irgendwo was stört oder Sie vielleicht sogar schon einen Blitzer entdeckt haben, können Sie gerne durchrufen. 03x800 und die 4 ist die Nummer dafür.
2: 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Es ist Donnerstagmorgen und hier ist Christine Hart.
4: Ich will bei dieser Show dabei sein, weil langweilig wird es bestimmt nicht.
3: Nee, ist alles ziemlich aufregend, weil wir sind ja hier so ein bisschen in kleinerer Besetzung, weil unser André ist ja gerade auf Radtour mit unserem Gewinnerteam. Der Vorteil daran, die müssen zwar ein bisschen durch den Regen radeln teilweise, wobei sie bisher wirklich Glück hatten, aber der André kann mal ein bisschen länger schlafen, kann mal ein bisschen ausschlafen. Wir versuchen es Ihnen trotzdem schön zu machen und wünschen jetzt erstmal einen guten Start in diesen Donnerstag, heute der 7. Mai. Schönen guten Morgen.
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1: Autos und Laster rauschen vorbei. Menschen sind in Eile auf dem Weg zu Terminen, zur Arbeit oder in den Urlaub. Und direkt neben der A4 zwischen Pulsnitz und Bautzen steht die Autobahnkirche Uhyst, ein Ort der Ruhe. Die Autobahnkirche feiert in dieser Woche ihr 30-jähriges Bestehen, und zwar mit einem Blaulichtgottesdienst. Der steht für einen Moment des Innehaltens, für all jene, die sonst selten zur Ruhe kommen, für die Feuerwehr, den Rettungsdienst und die Polizei. Im Mittelpunkt des Gottesdienstes steht der Respekt. Respekt für die Zeit, die Kraft und das Engagement, das Menschen in diesem Job täglich für andere aufbringen. Dazu Pfarrer Lothar Gulbins.
2: Und ich finde, dieser Respekt, den ich ja einfach Menschen zolle, die ihren Job machen, die den gut machen wollen, also das finde ich wichtig. Und das geht ja im Krankenhaus weiter, wirklich von der Pflege bis zur Verwaltung. Menschen, die dafür sorgen, dass ich dort Tag und Nacht hingehen kann, dass mir geholfen wird.
1: Der Blaulichtgottesdienst in der Autobahnkirche Uhyst, direkt an der A4, am kommenden Freitag, 17 Uhr.
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1: mit Jannis Müller. Guten Morgen. Um Trauernde nach der Amokfahrt in der Innenstadt nicht zu stören, wird die für heute Abend auf dem Naschmarkt geplante Demo vors Rathaus verlegt. Protestiert wird gegen eine zu geringe finanzielle und personelle Ausstattung von Kitas. Das mögliche Relegations-Hinspiel für Lok Leipzig könnte verlegt werden. Am 27. Mai findet zeitgleich das Finale der Conference League in der Arena von RB statt. Die Polizei hat Bedenken geäußert. Sachsens Zentrum für Fachkräftesicherung hat einen Online-Wegweiser zur Beschäftigung von Flüchtlingen entwickelt. Neuesten Berechnungen zufolge wird es in 10 Jahren in Sachsen knapp 170.000 Arbeitnehmer weniger geben. Die Deutsche, die auf einem Kreuzfahrtschiff mit einem Hantavirus-Infizierten in Kontakt war, ist jetzt in der Uniklinik in Düsseldorf. Infiziert ist sie wohl nicht. Und der FC Bayern hat den Einzug ins Finale der Fußball-Champions League verpasst. Gegen Paris Saint-Germain kamen die Münchner im Halbfinal-Rückspiel zu Hause nicht über ein 1:1 hinaus.
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3: Guten Morgen, einen wunderbaren Donnerstag. Naja, das Wort wunderbar passt nicht so ganz, denn das Wetter ist ziemlich durchwachsen. Macht mal so einen kleinen Knick nach unten mit etwas Regen und Höchstwerten so um die 11, 12 Grad heute. Morgen der Tag, der wird zumindest dann schon etwas milder mit 13, 14 Grad. Dazu gibt's vielleicht auch mal eine Wolkenlücke, aber ich kann uns alle beruhigen, das Wochenende wird sehr schön, so wie es momentan aussieht. Und gucken wir noch auf die Straßen, da haben wir noch nichts, keine Staus, keine Blitzer. Aber Sie haben vielleicht irgendwas gesehen, dann können Sie mich gerne anrufen. Jederzeit und kostenlos 03x800 und die 4 ist die Nummer.
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5: Kommen Sie gut rein, guten Morgen.
6: Morgen. Was ist das?
3: Ja, gute Frage. Es ist der Donnerstag, es ist der 7. Mai, es ist noch nicht mal 5:30, aber wir reden gleich mal über das Thema Fußball. Für die Bayern hat es ja gestern nicht ganz so gefunzt. Ich habe keine Ahnung, aber Jens Umbreit, unser Mann für den Sport, der kennt sich aus, ist schon da, holt sich noch einen Kaffee und erklärt uns gleich mal, was da gestern Abend los war. Jetzt wünschen wir Ihnen erstmal einen guten Start in diesen Donnerstag. Kommen Sie gut rein.
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0: Ja, einen schönen Donnerstagmorgen für Sie und wir bringen uns mal auf den aktuellen Stand in Sachen Fußball. Unser Mann für den Sport, Jens Umbreit, ist bei uns im Studio. Jens, der Traum vom Champions-League-Finale für den FC Bayern ist geplatzt. Die Münchner sind am Abend im Halbfinale gegen Paris Saint-Germain ausgeschieden. Nach dem 4:5 im Hinspiel reichte das 1:1 gestern nicht und es war auch nicht das ganz große Spektakel wie im ersten Duell, oder? Wie würdest du das einschätzen?
1: Ganz genau, die Bayern verzweifelten erst am Schiedsrichter und dann vor allem an der Pariser Abwehr. Paris ging früh in Führung, der überragende Quischer Kvaratskhelia flankte nach innen, Ousmane Dembélé wuchtete den Ball völlig frei ins Tor. 1:0 nach 3 Minuten, das warf natürlich die taktische Ausrichtung der Bayern komplett über den Haufen. Danach kam der portugiesische Schiedsrichter João Pinheiro ins Spiel. In der 23. Minute pfiff er Harry Kane zu Unrecht wegen Abseits zurück. 5 Minuten später bekam Nuno Mendes den Ball im Zweikampf an den ausgestreckten Arm. Hätte gelb-rot sein können, sein müssen, doch Pinheiro gab Freistoß für Paris. 8 Minuten später dann der nächste Aufreger. João Neves blockte den Ball mit der Hand, doch Pinheiro und der VAR ließen weiterspielen. Kein Elfmeter für die Bayern. Bayerns Defensivspieler Konrad Leimer anschließend bei The Zone.
2: Das sind halt so Entscheidungen, die liefen nicht auf unsere Seite. Es ist, wie es wurde so entschieden. Hätte auch wahrscheinlich besser für uns laufen können, auch mit einem anderen Handspiel. Aber es sind so Kleinigkeiten, Entscheidungen. Ist jetzt nicht mein Thema und ich kann es hier nicht mehr ändern, leider.
1: Paris kontrollierte dann, vor allem in der zweiten Halbzeit, das Spiel, verlangsamte den Rhythmus, hatte sogar die besseren Chancen. Manuel Neuer verhinderte mehrfach die Vorentscheidung. Und in der 4. Minute der Nachspielzeit traf Harry Kane zum 1:1. Doch dieser Ausgleich kam viel zu spät. Paris zog ins Finale in Budapest ein und trifft dort am 30. Mai auf Arsenal.
0: Okay, danke schön für die Zusammenfassung, Jens Umbreit.

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2: Einen wunderschönen guten Morgen. 11, 12 Grad die Höchstwerte heute. Und naja, eher durchwachsen, würde ich mal sagen. Ein paar Tropfen können fallen und es bleibt auch eher bedeckt. Nur selten gibt es mal eine Wolkenlücke. Auf den Straßen läuft aber momentan alles noch ohne Probleme. Trotzdem, vielleicht haben Sie was gesehen, dann gerne melden. 03x800 und die 4.
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2: Ja, einen wunderschönen Donnerstagmorgen, heute der 7. Mai und unser André ist ja gerade unterwegs mit ganz, ganz vielen lieben Menschen, mit unseren Gewinnerinnen und Gewinnern. Einmal durch die komplette Lausitz, das ist unsere Radtour und gestern standen fast 100 Kilometer an, das war die bisher längste Tagesetappe. Heute geht's weiter Richtung Senftenberger See, also im Moment bewegt sich noch gar nichts, im Moment schlafen alle noch, aber so gegen 8 ist dann wohl Frühstück geplant und dann radeln sie Richtung Senftenberger See. Wir haben uns gestern mal umgehört und haben die Mädels und Jungs mal gefragt, wie gefällt es denn euch so bisher? Was gab es denn so an Highlights für euch?
3: Ja, also die 2 Tage sind wirklich das Beste, was einem passieren kann, diese Tour mitzumachen. Und das Highlight heute war eindeutig der Oder-Neiße Radweg, der mich sehr überrascht hat. Und natürlich unsere Bootstour, wo wir Tränen gelacht haben.
4: Das Highlight herauszufiltern ist echt schwierig, weil der ganze Tag ein Highlight ist. Also wir sind so eine tolle Truppe und es macht einfach nur Spaß.
5: Für mich war das Highlight eine entspannte, sehr schöne Fahrt an der Landesgrenze mit wunderschönen Personen und einem tollen Wetter.
6: Rückblickend auf die 2 Tage kann man wirklich sagen, es muss jeder sich einfach jedes Jahr bewerben, um Menschen, tolle Menschen kennenzulernen, weil das würde man nie alleine machen.
5: Das hat mir sehr gut gefallen, interessante Leute kennengelernt, sportgetriebene Landschaft gesehen und einfach eine schöne Zeit gehabt.
2: Ja, ein bisschen neidisch ist man schon, wenn man sich das so anhört. Wenn Sie sich übrigens mal ein Auge wollen, holen so ein paar Eindrücke von unserer Radtour. Gibt's bei Insta, klicken Sie gerne mal rein.
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6: Mit Janis Müller. Guten Morgen. Leipzig will die aktuell noch starke Dominanz von Erdgas beim Heizen beenden. Der neu bestätigte Wärmeplan zielt darauf ab, fossile Abhängigkeiten zu reduzieren und die Versorgungssicherheit zu stärken. Für Oberbürgermeister Burkhard Jung ist dieses Umsteuern zwingend nötig.
7: Die Kriege dieser Welt gehen um Energie. Wir fangen an zu wackeln, wenn die Straße von Hormuz gesperrt ist und wir plötzlich eine Erdgasmangellage haben. Also kurzum, wir müssen raus aus fossiler Energie und wir müssen umsteuern. Und jetzt geht es darum, dass wir das auch zeigen und auch anfangen.
6: Ein zentraler Baustein dafür ist der massive Ausbau der emissionsfreien Fernwärme auf rund 50%. Das soll bis 2045 erreicht werden. Gute Nachrichten aus dem Auwald. Die Champart soll ab dem Sommer wieder durch ihr historisches Flussbett fließen. Darüber haben die Stadtverwaltungen von Leipzig und Schkeuditz bei einem Vororttermin informiert. Die Fließgewässerlänge sei von gut einem auf über 6,5 Kilometer verlängert worden. Das ermögliche wieder regelmäßige Überflutungen. Vor 3 Jahren war mit der Verlegung des Flussbetts begonnen worden. Rund 7,5 Millionen Euro sind in das Projekt geflossen. Nach neuen Berechnungen gibt es im Freistaat in 10 Jahren knapp 170.000 weniger Arbeitnehmer. Deshalb hat das Zentrum für Fachkräftesicherung und gute Arbeit jetzt einen Online-Wegweiser zur Beschäftigung von Flüchtlingen entwickelt, damit die Integration in Betrieben auch gelingen kann. Er informiert zu rechtlichen Voraussetzungen, Unterstützungsangeboten, Sprachförderung, Qualifizierung und Förderprogrammen. Nach einem Jahr im Amt zieht Bundeskanzler Merz eine gemischte Bilanz, auch angesichts schlechter Umfragewerte. Im ZDF hat er gesagt:
8: Es geht gar nicht um mich persönlich, sondern es geht auch um das Ansehen der Bundesregierung. Es geht um die Frage, ob die Menschen in Deutschland uns, der Bundesregierung, letztendlich den politischen Parteien der demokratischen Mitte, noch etwas zutrauen und ob wir diesem Anspruch gerecht werden. Und da sage ich ganz offen, ja, wir bleiben hinter diesem Anspruch, auch dem selbstgestellten Anspruch, zurück.
6: Gleichzeitig sagte er aber auch, die Regierung habe vieles erreicht. Der FC Bayern hat den Einzug ins Finale der Fußball-Champions League verpasst. Gegen Paris Saint-Germain kamen die Münchner im Halbfinalrückspiel zu Hause nicht über ein 1:1 hinaus. Im Hinspiel hatten die Bayern in Paris mit 4:5 den Kürzeren gezogen.
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10: Einen wunderschönen guten Morgen, ja. Unser André und seine Truppe gestern auf dem Fahrrad im Trockenen. Aber heute sieht das ein bisschen anders aus. In der Nacht ist schon stellenweise ordentlich was runtergekommen. Höchstwerte liegen heute so bei 11 bis 12 Grad und im Laufe des Tages kann es eben auch immer noch ein paar Tropfen geben. Es bleibt auch eher bedeckt, selten mal eine Wolkenlücke. Morgen der Tag, der wird zumindest schon mal etwas milder, was die Temperaturen betrifft. Soll auch weitestgehend trocken bleiben, aber eher bedeckt. Und das Wochenende wird dann schön, so wie es momentan aussieht. Und gucken wir noch auf die Straßen. Da sieht alles noch sehr entspannt aus. Aber falls Sie was entdeckt haben, gerne Bescheid geben. 03-800 und die 4.
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13: Das ist etwas, was so unfassbar ist.
10: Lässt sich jetzt aber an der Stelle nicht ändern, weil André ja unterwegs ist mit unserem Radteam. Wir wünschen Ihnen jetzt aber alle zusammen einen guten Start in diesen Donnerstag heute, der 7. Mai. Kommen Sie gut rein.
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1: So, und die Grüße heute gehen mal an alle Popcorn- und Nacho-Verkäufer und natürlich auch an alle, die Kinotickets verkaufen. Donnerstag ist ja immer Kinotag und es laufen derzeit richtig tolle Sachen im Kino, ob Nürnberg mit Russell Crowe oder Der Teufel trägt Prada Teil 2 mit Meryl Streep läuft ja auch der neue Doku-Film über Billie Eilish. Es gibt wortwörtlich viel zu sehen, für jeden Geschmack ist was dabei. Also, wer Lust hat, heute gerne mal ins Kino gehen. Wir schicken liebe Grüße.
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1: Ja, seien Sie mal nicht verwirrt. Hier sind André und die Morgenmädels an diesem Donnerstagmorgen, 7. Mai. 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
14: Mit Janis Müller. Guten Morgen. Leipzig hat seinen neuen kommunalen Wärmeplan vorgestellt. Bis 2045 sollen mehr als die Hälfte der Haushalte ans Fernwärmenetz angeschlossen werden, um die starke Abhängigkeit von Erdgas zu reduzieren. Die Champat soll ab dem Sommer in der Nordwestaue wieder durch ihr historisches Flussbett fließen. Das ist seit 3 Jahren von gut einem auf rund 6,5 Kilometer verlängert worden. Ab heute wollen Umweltminister der Länder in Leipzig über Strategien zur Anpassung an den Klimawandel beraten. Bei der Frühjahrstagung soll es außerdem darum gehen, wie Klima- und Umweltschutz künftig noch finanziert werden können. Laut dem neuen AOK-Krankenhausreport war vor 2 Jahren bundesweit mehr als die Hälfte der Krankenhausaufenthalte vermeidbar. 8,6 Millionen Behandlungen wären ambulant möglich gewesen oder waren überflüssig. Und Bundeskanzler Merz zieht nach einem Jahr Schwarz-Rot eine gemischte Bilanz. Im ZDF meinte der CDU-Politiker, man habe noch längst nicht alles erreicht, aber man habe viel erreicht.
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16: Im Studio Jens Umbreit, guten Morgen. Der FC Bayern hat das Endspiel in der Champions League verpasst. Die Münchner sind im Halbfinale ausgeschieden. Im Rückspiel gegen Paris Saint-Germain kam die Mannschaft von Trainer Vincent Kompany nur zu einem 1:1, konnte damit das 4:5 aus dem Hinspiel nicht mehr drehen. Ousmane Dembélé brachte PSG bereits nach 140 Sekunden in Führung. Harry Kane traf in der Nachspielzeit nur noch zum Ausgleich. Bayern-Kapitän Manuel Neuer bei The Zone.
17: Ich glaube, dieser Schlüsselmoment im Spiel hat einfach gefehlt. Das Stadion war da gewesen, wir waren auch da gewesen. Aber ich glaube, vorne in der Box von PSG war das dann nicht klar genug.
16: Paris steht damit im Finale am 30. Mai in Budapest gegen den FC Arsenal. Für die Bayern bleibt damit als quasi Trostpreis nur noch das Double. Neben der Meisterschaft wartet im DFB-Pokalfinale am 23. Mai der VfB Stuttgart. Heute Abend gibt's das Halbfinal-Rückspiel in der Europa League. Der SC Freiburg will dabei gegen den SC Prager ein 1:2 aus dem Hinspiel wettmachen.
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6: Ja, einen wunderschönen Tagesstart. Man denkt immer, es wird hell und dann doch wieder nicht. Wir haben ganz schön viele Wolken bei uns in Leipzig momentan. Die Temperaturen, die gehen so auf 10, 11 Grad rauf und ein paar Wolkenlücken gibt's vielleicht, aber eher selten. Morgen der Tag, der bleibt dann weitestgehend trocken. Die Temperaturen gehen wieder ein Stück nach oben und das Wochenende soll wirklich schön werden, so wie es momentan aussieht. Und schauen wir noch auf die Straßen, da haben wir auch noch nichts, ist alles noch entspannt, aber vielleicht haben Sie schon irgendwas entdeckt, dann können Sie gerne Bescheid geben. 03x800 und die 4 ist die Nummer. Oder Sie schreiben eine WhatsApp, das geht auch. Die Nummer finden Sie auf radioleipzig.de.
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4: Es ist Donnerstagmorgen und hier ist Christine Hart.
19: Das Lamm schreit Hurz.
20: Das Lamm? Ach, oh. Also manchmal unser Tim, also diese Sache, was Sie gerade gehört haben, das macht unser Tim. Und manchmal hat er da lustige Ideen. Heute ist der Tag der gebratenen Lammkeule. Und deshalb wahrscheinlich das Lamm, das Hurz schreit. Gut, aber Lämmer isst man doch nicht. Aber ich will Sie ja jetzt auch gar nicht belehren. Wir wünschen Ihnen jetzt erstmal einen guten Start in diesen Donnerstag, der 7. Mai. Einen schönen guten Morgen.
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2: Ja, fast ein bisschen verquackert hier. Es ist ja aber auch aufregend, ne? Der André ist ja nicht da und dann tanzen die Mäuse auf dem Tisch, wie es halt so ist. Also unser André ist unterwegs und zwar einmal durch die komplette Lausitz, also durch die Oberlausitz, um genau zu sein. Gestern war die längste Tour der Etappe der Radtour, so rum ist es richtig, 100 Kilometer standen an. Es haben alle gut geschafft, hatten alle richtig viel Spaß und gestern ging es auch aufs Wasser. André.
3: So, und vor uns liegt ein weiteres Highlight der Tour. Ich würde sogar sagen, das Highlight. Wir sind jetzt bei Neiße Tours, melden uns aus Rothenburg. Und der Chef der Neiße Tours, das ist der Tino Kippner. Tino, wir werden jetzt gleich ins bzw. aufs Wasser gehen mit den Schlauchbooten. Sind wir eigentlich die ersten Kunden dieses Jahr?
4: Nee, schon lange nicht. Wir hatten ganz viele Schulklassen schon. Wir hatten am Wochenende das Nice Adventure Race, diese Extremtrail mit ganz vielen Bootfahrern. Hatten einen guten Start und ich freue mich, dass ihr dabei seid. Nicht nur Fahrradfahren. Die Lausitz hat mehr zu bieten als nur Fahrrad. Wir haben auch Boot. Wunderschöne Strecke. So anderthalb Stunden, zwei Stunden seid ihr unterwegs in purer Natur. Wir werben damit. Du triffst einen Wolf als ein Mensch und von daher wird schön.
3: Jetzt sieht es aber ganz schön wild aus. Hier, wo der Einstieg ist zumindest, habe ich hier jetzt gesehen, ist ein Wehr. Müssen wir uns Sorgen machen, Tino?
4: Nee, natürlich nicht. Nee. Für dich, André, du bist ja schon gesetzt, Alter, die ruhige Tour. 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
3: Tino, danke schön, dass ihr uns das ermöglicht. 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Also herzlichen Dank nochmal.
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2: Ja, also hat alles gestern gut geklappt. Heute geht's weiter. Heute geht's Richtung Senftenberger See. Die ersten sind jetzt wohl schon wach und suchen schon die Regensachen zusammen, weil heute wird's dann doch ein bisschen nass auf dem Fahrrad. Da drücken wir mal die Daumen und fragen wir dann auch gleich mal nach bei unserem Micha Klein, wieso die Aussichten konkret für den Tag sind. Wenn Sie ein bisschen mit dabei sein wollen bei der Radtour, gucken Sie mal bei Insta, da gibt es immer ein paar Videos.
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2: Guten Morgen. Bauwetter ist heute eher so ein bisschen durchwachsen. Die Temperaturen, die gehen auf 11, 12 Grad drauf. Und es kann immer wieder ein Tropfen geben. Heute im Laufe des Tages bleibt auch eher bedeckt, also selten mal eine Wolkenlücke. Und auf den Straßen ist uns gerade ein Blitzer gemeldet worden. Und zwar auf der Friedrich-Bosse-Straße stadteinwärts steht der. Dankeschön fürs Bescheid geben und eine gute Fahrt.
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1: An diesem Donnerstag, der 7. Mai und der Micha ist in der Leitung. Guten Morgen.
2: Morgen, Christine. Hallo.
1: So, wir können immer noch miteinander plaudern, weil der André ja auf Radtour ist. Und ich freue mich, dass wir diesmal eine ruhigere Nacht hatten. Wobei heute ja der Regen kommt, aber die Nacht davor gab es ja so ein schlimmes Gewitter. Und frage nicht, ich wohne ja so ein bisschen experimentell, so ein bisschen mit Wald und so. Frage nicht, wie lange ich gebraucht habe, um morgen meine Kläranlage wieder in Betrieb zu kriegen.
2: Ach,
1: da. Na, das ist hier so eine kleine Kläranlage und da war es ja so ein Filter dran und da hat es irgendwie die Sicherung rausgedunst wegen diesem schlimmen Gewitter. Aha. Und ich habe die immer wieder hochgedrückt und die hat es immer wieder rausgeschmissen. Frage nicht, wie ich rumgewurschtelt habe und dann piept dieses Ding ja auch immer und die muss ja laufen, weil sonst, ja. Verstehst du, ja? Die hat
2: sonst
1: ja eine Aufgabe.
2: Ja.
1: Ja, das ist, das war ziemlich, war nicht so lustig.
2: Aber läuft das dann nicht auch über und so, wenn das so viel regnet? Nee, das ist keine Sickergrube, das ist eine Kläranlage, sagst du, ne?
1: Das ist richtig eine Anlage, die läuft dann später, also das Geklärte, das läuft dann auch raus, aber das versickert ja. Wenn es nicht versickern würde, wenn es überlaufen würde, dann wäre es irgendwo verstopft. Dann wäre es ein richtig großes Problem.
2: Meine Güte.
1: Das war dich.
2: Ja? Wenn du so ein eigener Inselstaat bist, wie du es bist, dann hast du solche Themen. Ne? Habe ich noch nie drüber nachgedacht.
1: Ja, als stimmt, als Städter hast du ja, musst du dich um sowas nicht kümmern, ne?
2: Nee, da schreist du laut rum, wenn es nicht klappt und rufst jemanden an.
1: Siehste. Okay, wir wollen ja jetzt aber gar nicht über Kläranlagen reden, sondern eben übers Wetter. Heute wird es ziemlich nass, auch für unser Radteam, ne?
2: Richtig, das wird heute nass für uns alle. Das heißt, nicht nur in der Lausitz regnet, sondern überall in Sachsen und das phasenweise auch mal kräftiger. Das zieht heute insbesondere am Vormittag bei uns durch. Im Moment ist es so ein relativ schmales Regenband, das aber wirklich genau über Sachsen liegt. Nördlich von uns in Brandenburg ist es schon weitestgehend wieder trocken. Südlich in Tschechien ist es auch trocken. Also es hat uns so voll erwischt und damit auch unsere Radler. Denn das zieht, wie gesagt, heute Vormittag insbesondere durch. Nachmittags sind zwar immer noch dicke Wolken bei uns, aber der Regen lässt zumindest etwas nach. Aber es bleibt auch ziemlich kalt. Das heißt, Höchsttemperaturen so bis vielleicht gerade mal 9 oder 10, 11 Grad. Das ist das Maximum heute.
1: Okay, also nicht so angenehm, gerade wenn man auf dem Fahrrad sitzt.
2: Ja, da freut man sich an die Sicherungskästen der Kläranlage zurück, ja.
1: Gut, das ist aber der Tag heute. Ab morgen wird es ja schon wieder besser.
2: Genau, morgen sieht es schon weitestgehend trocken aus. Also wenn überhaupt nur ganz, ganz vereinzelt irgendwo ein kleiner Regentropfen, das dürfte ziemlich trocken bleiben. Es geht auch erstmal mit vielen Wolken nochmal los, aber wird dann später immer mehr auflockern können. Das ist zwar dann sehr spät erst der Fall, erst zum Abend hin, aber das ist dann die Vorbereitung fürs Wochenende. Also morgen schon mal 14, 15 Grad. Am Samstag dann nach einer klaren, etwas frischeren Nacht, ein schöner Samstag mit viel Sonne und auch der Sonntag bringt freundliches Wetter, nur wenige Wolken zwischendurch. Samstag schon mal immerhin so knapp 18, 19 Grad und Sonntag dann auch über 20 bis vielleicht so 22 Grad.
1: Ja, das klingt doch gut, damit kann man arbeiten.
2: Also wir auf jeden Fall, vor allem wir, nachdem wir die ganze Woche so hart am Fahrrad nicht gekämpft haben, wir beide, so, haben wir uns das Wochenende verdient.
1: Genau, da können wir uns schön in die Sonne legen. Micha, jetzt machen wir uns erstmal ein Käffchen und hören uns dann gleich nochmal.
2: Gerne, bis dann.
1: Bis dann.

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16: Mit Jannis Müller. Guten Morgen. Keine Kundgebung auf dem Naschmarkt. Die für heute Abend geplante Demo ist wegen der Amokfahrt am Montag verlegt worden. Stella Stürmer weiß mehr.
17: Ursprünglich sollte ab 17 Uhr lautstark auf dem Naschmarkt protestiert werden gegen die unzureichende Unterstützung von Kindergärten. Unter dem Motto, der Schlüssel passt immer noch nicht, bezogen auf zu geringe Personal- und Finanzierungsschlüssel. Weil mit der Lautstärke jedoch Trauernde gestört werden könnten, wird die Kundgebung auf den Rathausvorplatz verlegt. Los geht's dort um 17.15 Uhr.
16: Danke, Stella. Gestern wurde die Zufahrt zur Grimmaischen Straße wieder geöffnet und mit speziellen Pollern gegen Fahrzeuge gesichert. Das genaue Motiv des mutmaßlichen Todesfahrers ist weiter unklar. Laut Staatsanwaltschaft schweigt er dazu und wurde in eine Psychiatrie gebracht. Bei der Telekom könnte heute vielerorts niemand zu erreichen sein. Verdi hat die Angestellten in Sachsen und 11 anderen Bundesländern zum ganztägigen Warnstreik aufgerufen. Die Gewerkschaft fordert für sie 6,6% mehr Lohn, außerdem Bonuszahlungen. Anfang kommender Woche gehen die Verhandlungen weiter. Die Umweltminister der Länder treffen sich heute und morgen in Leipzig zu ihrer Frühjahrstagung, genauer gesagt im

0: Inside Hotel gegenüber der Thomaskirche. Sie wollen über nachhaltige Strategien zur Anpassung an den Klimawandel beraten. Außerdem geht es um die praktische Umsetzung von EU-Umweltstrafrecht in deutsches Recht sowie die Frage der Finanzierung und Förderung von Klima- und Umweltschutz. Auch Bundesumweltminister Carsten Schneider will an der Konferenz teilnehmen. Der Hantavirus-Ausbruch auf dem Kreuzfahrtschiff Hondius beschäftigt nun auch Ärzte in Deutschland. Eine Person, die auf dem Schiff Kontakt zu einer infizierten Person hatte, ist im Uniklinikum Düsseldorf angekommen. Sie zeige keine Symptome, man gehe davon aus, dass sie sich nicht angesteckt hat. Auf der Hondius hatte es nach Hantavirus-Infektionen 3 Todesfälle gegeben. Für den FC Bayern ist in der Fußball-Champions League nach dem Halbfinale Schluss. Das 1:1 im Rückspiel gegen Paris Saint-Germain hat den Münchnern nicht zum Weiterkommen gereicht. Torwart und Kapitän Manuel Neuer nach dem Spiel bei DAZN.
1: Wir waren heute keine Killer in der Offensive gewesen. Sowas hätten wir heute einfach gebraucht. Ich glaube, man hat gesehen, dass wir eigentlich auch dem Finale nahe gewesen sind, aber das Ding nicht zu Ende spielen konnten.
0: Das Hinspiel hatten die Bayern in Paris mit 4:5 verloren.
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3: Ja, viel ist nicht los mit dem Wetter, aber man muss es positiv sehen. Die Pflanzen kriegen genügend Wasser. Regnen kann es den ganzen Tag über immer wieder. Die Temperaturen bei uns in Leipzig gehen so auf 10, 11 Grad rauf. Morgen der Tag, der soll dann weitestgehend trocken bleiben. Aber auch da haben wir es eher mit ein paar dickeren Wolken zu tun. Nur selten mal eine Wolkenlücke. Die Temperaturen gehen aber schon mal ein Stück nach oben. Und die Aussichten fürs Wochenende sind sehr hübsch. Vor allem der Samstag wird herrlich sonnig, so wie es aussieht. Und schauen wir noch auf die Straßen. Ein Blitz auf der Friedrich-Bosse-Straße stadteinwärts. Lüptitz, Ortsausgang in Richtung Wurzen steht auch noch einer. Und A14 Richtung Dresden vor der Abfahrt Leipzig-Ost hat der Micha gemeldet.
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2: Es ist Donnerstagmorgen. Und hier ist Christine Hart.
5: Hallo.
6: Und was jetzt?
7: Bitte geben Sie Ihr Passwort ein, um weiterzuhören.
8: Heute ist Tag des Passwortes und da sind wir alle aufgerufen, mal zu checken, ob unsere Passwörter so auf dem aktuellen Stand sind. Können Sie ja dann im Büro mal gucken oder so. Jetzt wünschen wir Ihnen aber erstmal einen guten Start in diesen Donnerstag. Es wird dann gleich um 7, also 6.53 Uhr haben wir es jetzt. Guten Morgen für Sie.
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1: Ich bin Florentin Oesterle und habe mich mit Hans-Holger Petermann getroffen. Er ist mit 95 Jahren Leipzigs ältester Poetry Slammer, fühlt sich aber noch fit.
2: Mein Körper kommt nicht mehr durch den TÜV, aber der Kopf ist noch in Ordnung.
1: Wie kam er denn zu diesem späten Hobby, mit dem er 2023 angefangen hat?
2: Ich habe in die Hosen geschissen.
1: Ja, klingt verrückt, ist aber genauso passiert. Und aus dieser Geschichte hat er dann ein Gedicht gezaubert.
2: Plötzlich spürt der alte Mann, dass bei ihm ein Problem begann. Schnell sucht er nach gewissem Orte. Er fand zu spät die Eingangspforte, erreicht das Klo mit Mühe und Not. Schon waren die Hosen voller Kot.
1: Und so hatte er eine volle Hose im Restaurant.
2: Der alte Mann, er fluchte leise. Scheiße, scheiße, scheiße. Da stand er nun. Das war das Doofe. Inmitten dieser Katastrophe. So endet dieses Kotgedicht. Ich hoffe, meine Worte stinken nicht.
1: Die Worte zwar nicht, aber ich vermute die Hose ein kleines bisschen.
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1: An diesem Donnerstagmorgen, 6:55. Hallo Micha.
2: Hallo Christine.
1: So, lange haben wir gequengelt, es ist viel zu trocken und im Garten wächst irgendwie nichts und hin und her. Jetzt hatten wir schon einiges an Regen und heute kommt auch noch einiges dazu.
2: Genau, und fast müsste man Regentänze, also Freudentänze aufführen, denn wenn man sich die Trockenheitskarte Deutschlands anguckt, dann sind wir hier in Sachsen ziemlich auf der trockenen, ausgedörrten Seite, wobei jetzt so langsam im Westen Sachsens es so ein bisschen besser wird. Die Lausitz, die hat immer noch zu wenig Regen, ist immer noch im Minus, wenn man jetzt in die Erdschichten reinguckt, die so ein bisschen runtergehen, ganz, ganz weit unten, so bis 1,80 Meter, also da, wo so der richtig große Wasserspeicher ist, da ist es so, da fehlt immer noch viel zu viel. Also ja, wir sind aber zumindest auf dem Weg der was ist denn der Nicht-Trockenheit? Der Saftigkeit.
1: Es wird feuchter.
2: Es wird feuchter.
1: Was man so sagen kann.
2: Ich vergesse, es gibt gar kein Wort dafür. Nässe ist falsch. Nässe wird zu viel. Naja, aber auf jeden Fall, du hast gesagt, es regnet heute immer wieder. Das ist heute Vormittag vor allem der Fall. Da hängt das Regenband so ziemlich über uns. Das verlagert sich dann so ein bisschen. Und das heißt, mittags, nachmittags lässt es in der Intensität nach. Und zum Abend hin ist es dann trocken. Die Wolken bleiben ziemlich dicht, können dann vielleicht so ganz spät zum Abend hin ein bisschen auflockern. Aber meistens bleibt es relativ grau bei Höchsttemperaturen, die im sehr frischen Bereich sind, nämlich so gerade mal 10 Grad.
1: Okay, morgen zum Freitag. Wie geht's denn weiter?
2: Ja, morgen, wenn unsere Radfahrer dann alle langsam angekommen sind und vom Rad steigen, dann wird es auch wieder trocken. Es ist wirklich, Oma hätte gesagt, ganz vermaledeit.
1: Vermaledeit ist es, süß.
2: Vermaledeit. Das sagt kein Mensch mehr, das sollten wir wieder einführen. Ja, morgen schon wieder ein bisschen milder, 14, 15 Grad. Weitestgehend trocken, immer noch viele Wolken, aber zum Abend hin lockert langsam alles auf. Und das ist dann auch sozusagen der Angang fürs Wochenende, denn schon der Samstag wird sehr freundlich wieder werden, viel Sonne bringen, wenige Wolken bei so 18 bis 20 Grad und am Sonntag sogar über 20 Grad.
1: Dann haben wir ja nächste Woche Männertag, glaube ich, Donnerstag. Kann man da schon eine Prognose wagen oder ist noch zu lange hin?
2: Ah ja, also ganz generell, tendenziell ist es so, dass der Temperaturhöhepunkt erstmal wieder der Sonntag ist. Okay. Danach geht es wieder ein bisschen runter. Also Montag zum Beispiel kann auch wieder regnerisch sein. Und für den Feiertag und das Wochenende danach sieht es nicht so schlecht aus. Sagen wir es mal ganz vorsichtig, der Feiertag selbst trocken wahrscheinlich so bei, ja, ich schätze mal so 18 Grad ungefähr.
1: Ich schätze mal. Du bist sympathisch, Micha.
2: Ja, es schwankt im Moment halt alles noch total hin und her und wir reden über das, was in einer Woche ist. Also da kann auch viel passieren.
1: Ja, ich weiß doch, okay. Danke erstmal für den Moment. Jetzt gibt's ein Käffchen und wir hören uns dann später nochmal.
2: Sehr gerne. Bis dann.
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21: Mit Janis Müller. Guten Morgen. Um Trauernde nach der Amokfahrt in der Innenstadt nicht zu stören, wird die für heute Abend auf dem Naschmarkt geplante Demo vors Rathaus verlegt. Protestiert wird gegen eine zu geringe finanzielle und personelle Ausstattung von Kitas. Das mögliche Relegationshinspiel für Lok Leipzig könnte verlegt werden. Am 27. Mai findet zeitgleich das Finale der Conference League in der Arena von RB statt. Die Polizei hat Bedenken geäußert. Sachsens Zentrum für Fachkräftesicherung hat einen Online-Wegweiser zur Beschäftigung von Flüchtlingen entwickelt. Neuesten Berechnungen zufolge wird es in 10 Jahren in Sachsen knapp 170.000 Arbeitnehmer weniger geben. Die Deutsche, die auf einem Kreuzfahrtschiff mit einem Hantavirus-Infizierten in Kontakt war, ist jetzt in der Uniklinik in Düsseldorf. Infiziert ist sie wohl nicht. Und der FC Bayern hat den Einzug ins Finale der Fußball-Champions League verpasst. Gegen Paris Saint-Germain kamen die Münchner im Halbfinal-Rückspiel zu Hause nicht über ein 1:1 hinaus.
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0: Einen wunderschönen guten Morgen. Wenn es heute noch auf den Rummel geht, auf ein Festgelände am Kotterweg, dann vielleicht besser den Schirm mitnehmen, denn es ist ganz schön verregnet heute und ziemlich durchwachsen die Temperaturen bei uns in Leipzig. Die gehen auch nur auf circa 10 Grad rauf. Morgen der Tag soll auch eher wechselnd bis stark bewölkt bleiben, aber weitestgehend trocken, bisschen milder auch und die Aussichten fürs Wochenende, die sind schön, vor allem für den Samstag. Und auf den Straßen wird geblitzt auf der Friedrich-Bosse-Straße stadteinwärts und auf der A14 Richtung Dresden, kurz vor der Abfahrt Leipzig-Ost in der 120er-Zone. Und falls Sie noch was haben, gerne melden. 03x800 und die 4.
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12: 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Es ist Donnerstagmorgen. Und hier ist Christine Hart.
23: Ich will bei dieser Show dabei sein, weil langweilig wird es bestimmt nicht.
24: Naja, wir geben uns Mühe. Und gleich kommen wir zu unserer kleinen Rubrik Schlau gemacht um 7:30. Und da hat uns der Konstantin eine Frage geschickt. Konstantin ist 8 Jahre alt und möchte gerne wissen, warum das Space Cape eigentlich Base Cape heißt. Lieber Konstantin, die Antwort, die gibt's gleich. Also dranbleiben.
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0: für ein Timing? Ganz genau 7:30 und da wird ja bei uns immer schlau gemacht und da haben wir eine Frage bekommen vom Konstantin. Konstantin ist 8 Jahre alt und möchte gerne wissen, warum das Basecap eigentlich Basecap heißt. Die Antwort, die gibt's jetzt.
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0: Ja, das Basecape, das kommt ganz einfach vom Baseball Cap. Die Kappe mit dem typischen Schirm vorne dran wurde speziell für Baseballspieler entwickelt, um die Augen beim Spiel vor der Sonne zu schützen auf dem Feld. Schon 1849 liefen die New York Knickerbockers auf dem Feld mit Basecapes auf. Die Mütze kommt also ursprünglich aus Amerika und wurde für Baseballspieler entwickelt. So einfach ist es.
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2: Guten Morgen. Ich hoffe, Sie sind guter Dinge. Trotz des miesepetrigen Wetters. Aber so kriegen die Pflanzen wenigstens genügend Wasser. Es kann immer wieder Regen geben im Laufe des Tages. Die Temperaturen bei uns in Leipzig gehen so auf 9 bis 10 Grad rauf. Und auf den Straßen haben wir einen Blitzer auf der Friedrich-Bosse-Straße stadteinwärts und A14 Richtung Dresden kurz vor Leipzig-Ost.
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1: Um 7.41 Uhr an diesem Donnerstagmorgen. Hallo Micha.
2: Hallo Christine.
1: Oh Micha, ich hab's wieder falsch gemacht.
2: Was hast du gemacht?
1: Wir haben ja hier so eine kleine Rubrik, schlau gemacht um 7:30 Uhr. Gab's heute die Frage von dem kleinen Konz. Wobei, ich kann dich mal fragen, mal sehen, wie du es aussprichst. Wie heißt denn die, warte, wie beschreibe ich es denn? Die Mütze hier mit der, den, die so Sportler gerne mal aufhaben oder so Rapper vorne mit so einem Schirm dran?
2: Ja.
1: Wie nennt man die?
2: Markise.
1: Nein. Sag mal.
2: Also, ein Basecap meinst du oder was?
1: Du sagst es richtig. Basecap.
2: Was hast du denn gesagt?
1: Ich habe Basecap gesagt.
2: Ach, Cape.
1: Ja, Cape.
2: Cape ist, glaube ich, nur Batman, oder?
1: Ja, genau. Cape. Das ist also so der Umhang und Basecap ist natürlich richtig. Und ich habe das dem kleinen Konstantin wollte wissen, warum das Ding so heißt, wie es eben heißt. Und ich habe immer von Basecap gesprochen. Jetzt haben sich ganz viele beschwert, haben gesagt, oh, das heißt doch Basecap. Wissen die das nicht?
2: Und wieso heißt es so? Vom Baseball? Oder
1: das kommt wirklich vom Baseball. Ja? Irgendwie, also 1800 hast du nicht gesehen, haben die da schon auf dem Feld gestanden und hatten diese Mützen auf, damit vorne die Augen geschützt sind, damit die besser sehen können und besser spielen können. Aber es heißt eben Cap und nicht Cape.
2: So alt sind die Dinger schon. Ui.
1: Ja.
2: Guck mal, hätte ja Zeit gehabt, das zu lernen, wenn schon seit 1800 so ist.
1: Sehr schön. Steck den Finger noch in die Wunde. Ja. So, hätten wir das jetzt auch geklärt, kommen wir zum Wetter. Da hättest du ja mal Zeit gehabt, was noch zu lernen. Was ist denn das heute für ein graues Schlamassel da draußen?
2: Das kann man so nennen, wirklich. Mhm. Also tatsächlich ist es einfach mal so, muss man sagen, was zum Mai auch mit dazugehört. Es ist halt nicht einfach nur Trockenheit und Dürre und so weiter, was ja ganz schlimm wäre, dann hätten wir ja bald gar kein Gras mehr. Insofern ist das alles wettermäßig völlig in Ordnung. Natürlich nicht für in Ordnung für alle, die draußen was unternehmen wollen. Ein nasser Tag und ein sehr kalter Tag. So ein bisschen passt das zu den Eisheiligen, etwas verfrüht. Die kommen ja so ab Anfang nächster Woche. Und das markiert ja immer schon, dass auch die alten Bauern wussten, dass es im Mai nochmal richtig kalt werden kann. Heute sind wir so bei vielleicht gerade mal 9 oder 10 Grad in der Spitze. Dazu eben die dicken Wolken, der Regen heute Vormittag insbesondere auch mal anhaltender und kräftiger. Nachmittags wird es immer weniger, langsam wird es dann trockener.
1: Wie geht es dann weiter?
2: Netter, freundlicher wieder. Also morgen zum Beispiel kaum noch irgendwo Regen, aber noch viele Wolken. Immerhin wird schon etwas wärmer, so bis 14, 15 Grad. Und später kann es ganz, ganz langsam auflockern. Und damit läuten wir dann ein richtig nettes Wochenende ein. Denn dann gibt es wieder viel Sonne und der Samstag, der bringt dann sowas 18, 19, vielleicht ganz knapp 20 Grad. Und am Sonntag auch noch mit viel Sonnenschein, sogar über 20 Grad. Allerdings, da wird es dann abends sich langsam wieder zuziehen. Und das bedeutet, für die neue Woche gibt es dann wieder den Regen. Also diesmal ist es wirklich so, pünktlich am Wochenende alles schön. In der neuen Woche wird es wieder grausnass.
1: Na gut, aber Wochenende schön, hast du fein gemacht.
2: Ach danke, darf ich mich setzen, ja?
1: Okay, danke erstmal Micha und wir hören uns dann nochmal.
2: Gerne, bis dann.

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16: Mit Janis Müller. Guten Morgen. Leipzig will die aktuell noch starke Dominanz von Erdgas beim Heizen beenden. Der neu bestätigte Wärmeplan zielt darauf ab, fossile

0: der Abhängigkeiten zu reduzieren und die Versorgungssicherheit zu stärken. Für Oberbürgermeister Burkhard Jung ist dieses Umsteuern zwingend nötig.
1: Die Kriege dieser Welt gehen um Energie. Wir fangen an zu wackeln, wenn die Straße von Hormuz gesperrt ist und wir plötzlich eine Erdgasmangellage haben. Also kurzum, wir müssen raus aus fossiler Energie und wir müssen umsteuern. Und jetzt geht es darum, dass wir das auch zeigen und auch anfangen.
0: Ein zentraler Baustein dafür ist der massive Ausbau der emissionsfreien Fernwärme auf rund 50%. Das soll bis 2045 erreicht werden. Gute Nachrichten aus dem Auwald. Die Champart soll ab dem Sommer wieder durch ihr historisches Flussbett fließen. Darüber haben die Stadtverwaltungen von Leipzig und Schkeuditz bei einem Vororttermin informiert. Die Fließgewässerlänge sei von gut einem auf über 6,5 Kilometer verlängert worden. Das ermögliche wieder regelmäßige Überflutungen. Vor 3 Jahren war mit der Verlegung des Flussbetts begonnen worden. Rund 7,5 Millionen Euro sind in das Projekt geflossen. Vergangene Grippesaison sind in Sachsen knapp 260 Menschen an dem Virus gestorben. So viele wie noch nie seit Beginn der Erfassung der Zahlen vor 25 Jahren. Darüber hat das Gesundheitsministerium informiert. Die Verstorbenen waren zwischen 44 und 101 Jahre alt. Nur 8 von ihnen seien geimpft gewesen, heißt es. Allerdings, weil mehr Tests gemacht werden, werden Erkrankungen häufiger erkannt und damit als Todesursache festgehalten. Nach einem Jahr im Amt zieht Bundeskanzler Merz eine gemischte Bilanz, auch angesichts schlechter Umfragewerte. Im ZDF hat er gesagt:
2: Es geht gar nicht um mich persönlich, sondern es geht auch um das Ansehen der Bundesregierung. Es geht um die Frage, ob die Menschen in Deutschland uns, der Bundesregierung, letztendlich den politischen Parteien der demokratischen Mitte noch etwas zutrauen und ob wir diesem Anspruch gerecht werden. Und da sage ich ganz offen, ja, wir bleiben hinter diesem Anspruch, auch dem selbstgestellten Anspruch, zurück.
0: Gleichzeitig sagte er aber auch, die Regierung habe vieles erreicht. Der FC Bayern hat den Einzug ins Finale der Fußball Champions League verpasst. Gegen Paris Saint-Germain kamen die Münchner im Halbfinalrückspiel zu Hause nicht über ein 1:1 hinaus. Im Hinspiel hatten die Bayern in Paris mit 4:5 den Kürzeren gezogen.
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5: Ja, eins ist der Himmel auf jeden Fall heute ganz schön grau und es kann auch den ganzen Tag über immer wieder Regen geben. Die Temperaturen, die gehen so auf 9 bis 10 Grad rauf bei uns in Leipzig, also am besten drinnen irgendwo gemütlich machen. Morgen soll es dann weitestgehend trocken bleiben, allerdings auch mit ein paar mehr Wolken, soll aber auch milder werden und die Aussichten fürs Wochenende, die sind dann wirklich schön, vor allem für den Samstag und auf den Straßen. Da haben wir einen Unfall auf der A14 Richtung Halle zwischen Gröbers und Halle Ost. Bitte vorsichtig fahren. Und geblitzt wird auch noch in Krostitz S4 Richtung Eilenburg, Friedrich-Bosse-Straße stadteinwärts und A14 kurz vor der Abfahrt Leipzig-Ost.
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0: bestehen.
1: Okay, mit Sonnenschein ist heute nicht so viel. Unser André ist ja unterwegs mit unseren besten Hörern der Welt. Es geht einmal komplett durch die Lausitz. Gestern die längste Etappe der Tour. 100 Kilometer standen auf dem Plan. Ob sie das alles gut überstanden haben und wie es heute weitergeht? Wir rufen gleich mal an, weil um 8 ist Frühstückszeit. Also eigentlich müssten jetzt alle schon wach sein. Klingeln wir gleich mal durch. Ihnen wünschen wir jetzt erstmal einen guten Start in diesen Donnerstag, der 7. Mai. Kommen Sie gut rein.
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1: So, und die Grüße heute gehen mal an alle Popcorn- und Nacho-Verkäufer und natürlich auch an alle, die die Kinotickets verkaufen. Donnerstag ist ja immer Kinotag und es laufen derzeit richtig tolle Sachen im Kino, ob Nürnberg mit Russell Crowe oder Der Teufel trägt Prada Teil 2 mit Meryl Streep läuft ja auch der neue Doku-Film über Billie Eilish. Es gibt wortwörtlich viel zu sehen, für jeden Geschmack ist was dabei. Also, wer Lust hat, heute gerne mal ins Kino gehen. Wir schicken liebe Grüße.
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2: Ja, 2:08 jetzt. Einen schönen Donnerstagmorgen für Sie. Unser Team, unser Radteam ist unterwegs. Einmal komplett durch die Lausitz, angeführt von unserem André. Und der André ist jetzt in der Leitung. Wir müssen aber noch ein bisschen vorsichtig und ein bisschen sanft sein, weil ging länger gestern, oder?
3: Ja, es ging gestern ein bisschen länger. Also erstmal einen schönen guten Morgen.
2: Hallo.
3: Und es ist ja für einen Morgenansager, der normalerweise 3:30 morgens aufsteht, eigentlich nicht möglich, in der Woche Fußball Champions League zu gucken, wenn das 21 Uhr losgeht. Aber da wir ja hier ein bisschen länger schlafen können, habe ich mir das gestern mal gegeben. Dachte, hey, guckst du Fußball? Ja, wir haben das ja irgendwie organisiert, irgendeinen Hotelgast gefunden, der dann The Zone hatte, einen Zugang hatte, und so konnten wir also Fußball gucken, und dann war das so ein Trauerspiel.
2: Ach Mensch.
3: Ja.
2: Aber ging auch lang, oder? Also wie lange?
3: Ja, klar, waren dann irgendwann so kurz vor Mitternacht im Bett. Oh. Ja, aber es ist trotzdem schön hier in Weißwasser. Also mal ganz liebe Grüße. Ja, wer Weißwasser kennt, der weiß, was er kennt. Und
2: Bjellawoda, ne? Heißt es.
3: Genau, hier ist es schön.
2: Okay, ihr hattet gestern die längste Etappe der Tour, 100 Kilometer. Was machen die Hintern so heute Morgen? Wie fühlt es sich an?
3: Die Schmerzen.
2: Die Schmerzen?
3: Vorhin schon so einen kurzen Schmerzabriss gegeben, ja, so einen aktuellen Stand der Dinge. Also das merkt man schon nach 2 Tagen. Das meiden. Das ist dann in der Regel, wir machen ja nicht
2: nur. Hallo, Hallo, du bist immer mal weg. Renn mal nicht durch die Gegend. Bleib mal schön still stehen.
3: Oh, okay. Entschuldigung. Naja, das ist eben hier Weißwasser. Kommt eben auch gerade relativ viel Wasser runter. Ja.
2: Ach so, okay.
3: Und deswegen ist die Verbindung vielleicht gestört. Endlich haben wir den Regen, auf den wir jetzt 3 Tage gewartet haben. Endlich ist er da.
2: Und heute soll es ja auch wirklich recht lang anhaltend regnen. Seid ihr denn entsprechend ausgerüstet? Also haben alle so ein Regendings dabei und irgendwie ein bisschen einen Schutz? Oder wie macht das?
3: Ja, alle sind gut präpariert und alle wissen, eine Radtour ohne einen Regentag, das ist wie ein Fahrrad ohne Bremse. Also das gehört einfach dazu, und deswegen ist die Vorfreude heute umso größer. Und wir haben ja nur wirklich 2-3 Tage damit gerechnet. Und es ist, glaube ich, ganz gut für den Sonnenbrand, den sich viele schon geholt haben. Weil wir hatten in den letzten 2 Tagen wirklich wunderschönes Wetter. Und da ist es heute, glaube ich, mal ganz gut, wenn es nicht so doll wird. Und die Etappe ist ja auch nicht allzu anspruchsvoll. Wir fahren heute von Weißwasser zum Senftenberger See. Das sind alles in allem so knapp über 60 Kilometer. Das kriegen wir hin.
2: Okay, also würdest du sagen, die Moral der Truppe ist gut?
3: Ja, definitiv. Die Mentalität stimmt. Ja, und wir machen das besser als die Fußballer gestern Abend und reißen das Ding.
2: Hast du schon gefrühstückt?
3: Nee, jetzt.
2: Machst du jetzt? Gut. Dann würde ich sagen, dann geh erstmal ganz in Ruhe frühstücken. Wir sprechen dann später nochmal und grüß alle schön von uns.
3: Das mache ich, und schöne Grüße nochmal aus Weißwasser zu euch.
2: Okay, bis später.
3: Bis dann.
2: Tschüss.
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1: Ja, 8:12 an diesem Donnerstagmorgen und Micha, jetzt ist der Regen auch wirklich überall da und es wird heute insgesamt auch ein sehr, sehr nasser Tag.
2: Ja, wenn du jetzt gehofft hättest, dass ich dir widerspreche, dann hast du dich vertan. Nein, das ist so. Es ist ein nasser, es ist ein grauer und vor allem ist es ja auch noch ein kühler Tag. Also es ist richtig die kalte Luft aus dem Norden angekommen. Wir liegen aktuell so im Bereich um 9 oder 10 Grad und da kommt nicht mehr wahnsinnig viel obendrauf. Also das heißt, wir werden in diesem Bereich uns auch durch den Tag bewegen mit den dicken Wolken. Erstmal noch mit dem Regen. Der Regen wird aber langsam etwas nachlassen am Mittag, am Nachmittag. Zum Abend hin ist es dann wieder trocken. Aber wie gesagt, die Wolken und die frische Luft, die bleiben.
1: Also ich möchte dir gar nicht widersprechen, weil ich freue mich eigentlich über den Regen, so für den Garten und so ist das wirklich perfekt, muss ich nicht so viel gießen. Aber unser Radteam, die sind jetzt gerade so aufgestanden und wollen gerade zum Frühstück und die sind jetzt so semi-motiviert bei dem Wetter.
2: Das kann ich sehr gut nachvollziehen und ich hoffe, das Frühstück wird ja noch irgendwo indoor stattfinden. Ja. Dann könnte man das vielleicht noch ein bisschen rauszögern und verlängern, weil wie gesagt, die etwas angenehmere Phase, die ist der Nachmittag, aber auch da ist es nicht 100%ig trocken. Da kann es auch noch so ein bisschen nachtröpfeln. Naja, und für alle anderen ist vielleicht die gute Nachricht, dass es pünktlich mit dem Wochenende alles wieder schöner wird. Morgen der Freitag bringt schon weitestgehend trockenes Wetter, immer noch viele Wolken, aber langsam ansteigende Temperaturen. Das können schon so 15 Grad werden. Und dann am Samstag knapp 20 Grad bei wieder richtig viel Sonnenschein und Sonntag sogar noch wärmer, über 20 Grad.
1: Also so muss es ja eigentlich sein. Ne? Schönes Wochenende. Unter der Woche kann es mal so ein bisschen schwächeln mit dem Wetter. Eigentlich hast du alles richtig gemacht. Dass das der André anders sieht, ist logisch, weil der ist ja gerade unterwegs mit unserem Radteam. Die haben jetzt das Frühstück ein bisschen nach hinten geschoben. Also werden heute ein bisschen später dann auch insgesamt losfahren und deshalb werden wir dann gleich nochmal uns alle zusammenschalten und dann kannst du das dem André auch mal selber erklären. Normalerweise ist es ja hier auch so euer Talkplatz, wo ihr so ein bisschen unter Männern Gespräche führt und das kannst du ihm dann selber erklären, dass das heute nicht so schön wird mit dem Radwetter, ne? Das machen wir dann später.
2: Wenn du einmal so ein bisschen hier den Weltfrieden stiften könntest, ne, dann ziehst du dich raus.
1: Naja, was soll ich denn da jetzt machen? Das kann man auch nicht schönreden, wenn es den ganzen Tag regnet und man heute irgendwie paar 60 Kilometer Rad fahren soll.
2: Nö, da muss man auch einfach mal bei den Fakten bleiben und nicht die Wahrheit drehen hier.
1: Gut, aber zumindest sind sie sauber dann am Ende des Tages.
2: Wenn wir ihn deshalb losgeschickt haben, damit du endlich mal einen frisch riechenden Kollegen hast, dann ist ja auch was erfüllt.
1: Genau, auch ein schönes Thema. So, Micha, wir hören uns dann später gleich nochmal.
2: Machen wir bis dann.
1: Bis denn.

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2: Mit Janis Müller. Guten Morgen. Leipzig hat seinen neuen kommunalen Wärmeplan vorgestellt. Bis 2045 sollen mehr als die Hälfte der Haushalte ans Fernwärmenetz angeschlossen werden, um die starke Abhängigkeit von Erdgas zu reduzieren. Die Champat soll ab dem Sommer in der Nordwestaue wieder durch ihr historisches Flussbett fließen. Das ist seit 3 Jahren von gut einem auf rund 6,5 Kilometer verlängert worden. Ab heute wollen Umweltminister der Länder in Leipzig über Strategien zur Anpassung an den Klimawandel beraten. Bei der Frühjahrstagung soll es außerdem darum gehen, wie Klima- und Umweltschutz künftig noch finanziert werden können. Laut dem neuen AOK-Krankenhausreport war vor 2 Jahren bundesweit mehr als die Hälfte der Krankenhausaufenthalte vermeidbar. 8,6 Millionen Behandlungen wären ambulant möglich gewesen oder waren überflüssig. Und Bundeskanzler Merz zieht nach einem Jahr Schwarz-Rot eine gemischte Bilanz. Im ZDF meinte der CDU-Politiker, man habe noch längst nicht alles erreicht, aber man habe viel erreicht.
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4: Einen wunderschönen Donnerstag. Ja, der Holger hat gerade angerufen, mir was Wichtiges gemeldet und gesagt, ja, schönen Tag noch bei dem Scheißwetter. So kann man es natürlich auch ausdrücken. Es wird den ganzen Tag über Regen geben und es ist ziemlich grau. Die Temperaturen bei uns in Leipzig gehen auf 9 bis 10 Grad rauf. Morgen der Tag dann schon weitestgehend trocken, allerdings mit ein paar mehr Wolken auch noch ein bisschen milder. Und die Aussichten fürs Wochenende, die sind wirklich schön, vor allem für den Samstag. Obacht auf den Straßen, eine Vollsperrung A9 Richtung Berlin zwischen Leipzig-West und Großkugel. Dort ist der Hubschrauber auch gelandet. Und ansonsten haben wir noch einen Blitzer in Kostel. S4 Richtung Eilenburg.
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6: Kommt gut rein. Guten Morgen.
7: Morgen. Was ist das?
8: Ja, das ist manchmal alles ein bisschen verrückt hier bei uns. Gleich reden wir aber mal über das Thema Fußball. Das macht natürlich nicht ich, weil ich habe nicht wirklich eine Ahnung. Also ich weiß nur, dass es für die Bayern gestern in der Champions League nicht so gut gelaufen ist. Jens Umbreit, unser Fußballexperte, erklärt uns das Spiel. Macht da gleich jetzt erstmal einen guten Start in den Donnerstag. Guten Morgen.
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0: Ja, einen schönen Donnerstag für Sie und wir reden kurz über Fußball. Der Traum vom Champions-League-Finale für den FC Bayern ist geplatzt. Die Münchner sind am Abend im Halbfinale gegen Paris Saint-Germain ausgeschieden. Nach dem 4:5 im Hinspiel reichte das 1:1 gestern nicht. Jens Umbreit, unser Mann für den Sport, es war auch nicht das ganz große Spektakel wie im ersten Duell, oder?
1: Ganz genau, die Bayern verzweifelten erst am Schiedsrichter und dann vor allem an der Pariser Abwehr. Paris ging früh in Führung, der überragende Kwiecha Kvaratskhelia flankte nach innen, Usman Dembele wuchtete den Ball völlig frei ins Tor. 1:0 nach 3 Minuten, das warf natürlich die taktische Ausrichtung der Bayern komplett über den Haufen. Danach kam der portugiesische Schiedsrichter João Pinheiro ins Spiel. In der 23. Minute pfiff er Harry Kane zu Unrecht wegen Abseits zurück. 5 Minuten später bekam Nuno Mendes den Ball im Zweikampf an den ausgestreckten Arm. Hätte gelb-rot sein können, sein müssen. Doch Pinheiro gab Freistoß für Paris. 8 Minuten später dann der nächste Aufreger. João Neves blockte den Ball mit der Hand. Doch Pinheiro und der VAR ließen weiterspielen. Kein Elfmeter für die Bayern. Bayerns Defensivspieler Konrad Leimer anschließend bei The Zone.
2: Das sind halt so Entscheidungen, die liefen nicht auf unsere Seite. Es ist, wie es wurde so entschieden. Hätte auch wahrscheinlich besser für uns laufen können, auch mit einem anderen Handspiel. Aber es sind so Kleinigkeiten, Entscheidungen. Ist jetzt nicht mein Thema und ich kann es eh nicht mehr ändern, leider.
1: Paris kontrollierte dann, vor allem in der zweiten Halbzeit, das Spiel, verlangsamte den Rhythmus, hatte sogar die besseren Chancen. Manuel Neuer verhinderte mehrfach die Vorentscheidung. Und in der 4. Minute der Nachspielzeit traf Harry Kane zum 1:1. Doch dieser Ausgleich kam viel zu spät. Paris zog ins Finale in Budapest ein und trifft dort am 30. Mai auf Arsenal.
0: Okay, danke schön für die Einschätzung, Jens Umbreit.
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2: Ja, über das Wetter müssen wir eigentlich nicht weiter diskutieren. Das ist ungemütlich, aber wir haben ein wichtiges Update von den Straßen. Mittlerweile nämlich eine Vollsperrung auf der A9 in Richtung Berlin zwischen Leipzig-West und Großkugel. Dort ist auch der Rettungshubschrauber im Einsatz. Ansonsten ist uns nichts weiter gemeldet worden. Gute Fahrt, passen Sie bitte gut auf sich auf.
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0: schön.
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2: An diesem Donnerstagmorgen, heute der 7. Mai, und der Micha ist in der Leitung.
3: Hallo,
2: morgen. Guten Morgen. Ich wollte nur gerade, weil Johannes Oerding gerade so schön gesungen hat, müssen Sie unbedingt mal zum Konzert gehen. Ich war letzte Woche in der Quarterback Arena in Leipzig und das war so schön, der macht das so cool, das ist so eine coole Socke. Also Johannes Oerding kann ich nur empfehlen.
3: Cool, super.
2: Ist es so deins, Micha?
3: Och, ich würde hingehen. Also es ist jetzt nicht so, dass ich jetzt aktiv sagen will, ich muss unbedingt ein Ticket kaufen, aber bis jetzt immer, wenn ich ihn irgendwo mal im Interview oder sonst wo gesehen habe, habe ich mir gedacht, ja, der ist cool im Sinne von so aufgeräumt irgendwie, ne?
2: Als Typ, ja. Und ja. Wenn der so erzählt und also auch so, wenn du so Interviews, also finde ich völlig überzeugend. Und bei dem Konzert war diesmal auch Peter Maffay mit dabei und der macht ja auch mit Sarah Connor was zusammen. Also wirklich eine coole Socke. Du würdest also hingehen, vielleicht, wenn sich's ergibt. Da sind wir ja auch gleich schon beim Thema, lieber Micha.
3: Wenn mich jemand mitnimmt oder sagt, ja, guck mal, ich habe noch ein Ticket übrig, bin ich sofort dabei.
2: Hätte ich's gemacht. Du bist auch so jemand, der einfach immer mitgeht, wenn es umsonst ist, ne?
3: Das sowieso, ja, aber ich finde in letzter Zeit für mich immer so die Erkenntnis, du gehst auf irgendwelche Konzerte und zahlst da wahnsinnig Geld für. Ich gehe inzwischen zu so kleinen Sachen gerne, so, ich sag mal so 30 Euro irgendwo Hinterhofkneipe, super.
2: Ja, ist auch schön, stimmt. Ja. Aber wir wollten ja in dieser Woche ein bisschen was über dich erfahren, wo wir sonst jetzt nicht so zu kommen, weil normalerweise ist das ja hier immer die Stelle, wo die Jungs miteinander plaudern, also du mit dem André und so Männergespräche. Und der André ist ja jetzt aber gerade auf Radtour, deshalb können wir mal reden. Und ich darf aber jetzt gar keine Frage stellen, weil die Maria hat sich nämlich gemeldet gestern und meint, sie wollte auch unbedingt schon mal vom Micha wissen, wie wird man denn eigentlich Wetterfrosch? Hast du irgendwie so Wetter studiert oder also wie bist denn du, wieso kennst du dich denn aus mit dem Wetter?
3: Ich bin reingerutscht. Also ehrlich gesagt, ja. Also ich habe schon von klein auf immer Interesse an, ich sag mal, Mathe, Physik und so weiter und so fort. Mhm. Und da mich schon so ein bisschen mit beschäftigt, aber ich bin dann hinterher sozusagen auf dem zweiten Bildungsweg. Also ich hatte ursprünglich mit Radio angefangen und habe dadurch meinen jetzigen Kompagnon kennengelernt, der schon immer totaler Wetterfreak war. Und der hat mich dann so ein bisschen angesteckt. Und dadurch bin ich dann so auf dem zweiten Bildungsweg sozusagen reingekommen. Was vielleicht im Nachhinein gar nicht so schlecht ist, weil wenn man Meteorologie so richtig studiert, na klar hat man dann Ahnung, aber das eigentliche Thema Wettervorhersage taucht da so gerade mal ein paar Monate drin auf. Die beschäftigen sich wahnsinnig viel mit Physik in der Atmosphäre und so weiter und so fort. Aber es heißt jetzt nicht unbedingt, dass wenn du das Studium abgeschlossen hast, dass du auch richtig gut in der Prognose bist oder so. Deswegen vielleicht ist es manchmal auf dem Umweg gar nicht so übel.
2: Du meinst, für die Prognose gehört auch einfach ein bisschen Glück dazu.
3: Richtig, genau. Und dass man einfach nett ist zu Menschen, dadurch Karma-Punkte sammelt und vielleicht ein bisschen mehr Glück hat, ja.
2: Das bist du. Da kann jetzt nicht mal ich was anderes sagen. Nett bist du. So, Micha, dann mach uns doch heute mal, na, mit dem netten Wetter für heute zumindest wird es schwierig, ne?
3: Da kann man nur versuchen, es nett zu reden. Aber es ist, wie du heute ja auch schon gesagt hast, alle Gartenbesitzer, alle Bauern, alle, die irgendwie so 3 Meter mal an die Natur denken, die sagen, ja, irgendwann muss es ja mal passieren, dass wir mal Wasser abbekommen. Und dann ist es eben heute der Fall. Also ja, es regnet und es regnet auch noch anhaltender und phasenweise etwas kräftiger. Und das passiert vor allem heute Vormittag und heute Mittag noch. Nachmittags ist das alles ein bisschen spärlicher, etwas seltener der Fall. Und wir sind temperaturmäßig so etwas runtergekommen, denn tatsächlich sind es meistens Werte so um 10, gerade mal 12, 13 Grad, die erreichen wir am ehesten heute Vormittag. Nachmittags wird es nochmal ein bisschen kühler werden. Mit dicken Wolken geht dann auch dieser Donnerstag zu Ende, da sind weniger Auflockerungen drin. Ja, sind wir positiv. Die Natur braucht's ja.
2: Okay, ganz kurz noch, wir haben keine Zeit mehr, wir sind zu spät. Wochenende wird besser, richtig?
3: Genau, morgen schon trockener, Samstag kommt dann die Sonne langsam wieder zurück, wird auch wieder wärmer und Sonntag dann wahrscheinlich auch richtig sonnig mit über 20 Grad.
2: Sehr schön, danke Micha und wir hören uns dann gleich wieder.
3: Gerne doch, bis dann.
2: Bis dann.

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10: Mit Jannis Müller. Guten Morgen. Keine Kundgebung auf dem Naschmarkt. Die für heute Abend geplante Demo ist wegen der Amokfahrt am Montag verlegt worden. Stella Stürmer weiß mehr.
11: Ursprünglich sollte ab 17 Uhr lautstark auf dem Naschmarkt protestiert werden gegen die unzureichende Unterstützung von Kindergärten. Unter dem Motto, der Schlüssel

0: passt immer noch nicht, bezogen auf zu geringe Personal- und Finanzierungsschlüssel. Weil mit der Lautstärke jedoch Trauernde gestört werden könnten, wird die Kundgebung auf den Rathausvorplatz verlegt. Los geht's dort um 17.15 Uhr.
1: Danke, Stella. Gestern wurde die Zufahrt zur Grimmaischen Straße wieder geöffnet und mit speziellen Pollern gegen Fahrzeuge gesichert. Das genaue Motiv des mutmaßlichen Todesfahrers ist weiter unklar. Laut Staatsanwaltschaft schweigt er dazu und wurde in eine Psychiatrie gebracht. Bei der Telekom könnte heute vielerorts niemand zu erreichen sein. Verdi hat die Angestellten in Sachsen und 11 anderen Bundesländern zum ganztägigen Warnstreik aufgerufen. Die Gewerkschaft fordert für sie 6,6% mehr Lohn, außerdem Bonuszahlungen. Anfang kommender Woche gehen die Verhandlungen weiter. Die Umweltminister der Länder treffen sich heute und morgen in Leipzig zu ihrer Frühjahrstagung, genauer gesagt im Inside Hotel gegenüber der Thomaskirche. Sie wollen über nachhaltige Strategien zur Anpassung an den Klimawandel beraten. Außerdem geht es um die praktische Umsetzung von EU-Umweltstrafrecht in deutsches Recht sowie die Frage der Finanzierung und Förderung von Klima- und Umweltschutz. Auch Bundesumweltminister Carsten Schneider will an der Konferenz teilnehmen. Der Hantavirus-Ausbruch auf dem Kreuzfahrtschiff Hondius beschäftigt nun auch Ärzte in Deutschland. Eine Person, die auf dem Schiff Kontakt zu einer infizierten Person hatte, ist im Uniklinikum Düsseldorf angekommen. Sie zeige keine Symptome. Man gehe davon aus, dass sie sich nicht angesteckt hat. Auf der Hondius hatte es nach Hantavirus-Infektionen 3 Todesfälle gegeben. Für den FC Bayern ist in der Fußball-Champions League nach dem Halbfinale Schluss. Das 1:1 im Rückspiel gegen Paris Saint-Germain hat den Münchnern nicht zum Weiterkommen gereicht. Torwart und Kapitän Manuel Neuer nach dem Spiel bei DAZN.
2: Wir waren heute keine Killer in der Offensive gewesen. Sowas hätten wir heute einfach gebraucht. Ich glaube, man hat gesehen, dass wir eigentlich auch dem Finale nahe gewesen sind, aber das Ding nicht zu Ende spielen konnten.
1: Das Hinspiel hatten die Bayern in Paris mit 4:5 verloren.
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4: Einen wunderschönen Donnerstag. Grau in Grau der Himmel. Ich hoffe, Sie lassen sich davon die Laune nicht verderben. Die Temperaturen gehen auf 9 bis 10 Grad rauf bei uns in Leipzig und immer wieder kann es Regen geben. Morgen der Tag, der soll dann weitestgehend trocken bleiben. Die Temperaturen gehen ein Stück nach oben, aber auch da bleibt es eher bedeckt. Wochenende soll aber schön werden. Am schönsten der Samstag. Und auf den Straßen haben wir leider immer noch die Vollsperrung auf der A9 Richtung Berlin zwischen Leipzig-West und Großkugel nach einem Unfall. Und geblitzt wird auch noch, und zwar auf der Albersdorfer Straße Richtung Ribbachtalstraße in der 30er-Zone, hat die Martina gerade gemeldet. Dankeschön, gute Fahrt und einen schönen Tag.
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7: Und was jetzt?
8: Bitte geben Sie Ihr Passwort ein, um weiterzuhören.
9: Okay, heute ist Tag des Passwortes und da sollen wir alle mal ein bisschen checken, ob unsere Passwörter auch wirklich sicher und aktuell sind. Ja. Wenn Sie im Büro sind, machen Sie das vielleicht mal. Wir wünschen Ihnen jetzt erstmal einen guten Start in den Tag. In 5 Minuten wird's um 9.
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1: Ich bin Florentin Oesterle und habe mich mit Hans-Holger Petermann getroffen. Er ist mit 95 Jahren Leipzigs ältester Poetry Slammer, fühlt sich aber noch fit.
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1: Wie kam er denn zu diesem späten Hobby, mit dem er 2023 angefangen hat?
3: Ich habe in die Hosen geschissen.
1: Ja, klingt verrückt, ist aber genauso passiert. Und aus dieser Geschichte hat er dann ein Gedicht gezaubert.
3: Plötzlich spürt der alte Mann, dass bei ihm ein Problem begann. Schnell sucht er nach gewissem Orte, er fand zu spät die Eingangspforte, erreicht das Klo mit Mühe und Not, schon waren die Hosen voller Kot.
1: Und so hatte er eine volle Hose im Restaurant.
3: Der alte Mann, er fluchte leise, Scheiße, Scheiße, Scheiße. Da stand er nun, das war das Doofe. Inmitten dieser Katastrophe. So endet dieses Kotgedicht. Ich hoffe, meine Worte stinken nicht.
1: Die Worte zwar nicht, aber ich vermute die Hose ein kleines bisschen.
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1: Ja, an diesem Donnerstagmorgen 10 nach 9 jetzt. Der Michael ist in der Leitung. Guten Morgen.
2: Morgen, hallo.
1: Und jetzt müsste es eigentlich, also ich hoffe, es hat geklappt, müsste eigentlich der André uns auch hören. André, hörst du uns?
3: Ja,
1: da ist er.
3: Wunderschönen Weißwasser. Darf ich nochmal sagen? Ja, nur wer Weißwasser kennt, der weiß, was er kennt.
1: Ist auch beim zweiten Mal nicht besser, André. So, Sie wundern sich jetzt vielleicht, was hier los ist, wenn Sie es noch nicht mitgekriegt haben. Unser André ist gerade unterwegs, einmal durch die komplette Lausitz mit unserem Radteam, mit unseren Hörern, also mit den Gewinnerinnen und Gewinnern. Und deshalb kann er nicht im Studio sein, sondern ist jetzt telefonisch quasi zugeschaltet. Und das mit dem Wetter, das sieht ja heute nicht so gut aus. Und vielleicht könnt ihr das jetzt untereinander mal so ein bisschen klären, weil ich will da gar nicht, also ich kann nichts dafür, ich nicht.
2: Du bist wie so eine Ringrichterin, die zwei Kampfhähne ineinander schmeißt. Und ich bin ja der davon, der sagt, ich kann ja gar nichts dafür. Bitte hau mir nicht in mein Gesicht. Ich brauche es noch. Ich muss damit arbeiten.
3: Michael, du bist ein echter Freund und ein echter Lieblingskollege. Weil in den letzten beiden Tagen, also gestern und vorgestern, das war so sonnig und stellenweise und streckenweise auch so warm, dass wir heute einfach mal eine Pause vom schönen Wetter brauchen. Also lieben Dank, dass du das so arrangiert hast, weil das wäre ja nicht auszuhalten gewesen, wenn heute wieder die Sonne geschienen hätte. Es haben wirklich schon einige Sonnenbrand, ich habe es vorhin schon erzählt. Und insofern kommt uns das heute absolut gelegen. Und ich möchte noch eins hinzufügen. Ich habe mir extra für 10 € eine Regenhose gekauft, die ich nur heute endlich mal ausprobieren kann. Muss ich ja irgendwie rechnen, das Ganze auch.
1: Wie sieht eigentlich eine Regenradhose aus? Kann ich mir gar nicht vorstellen.
3: Ich weiß nicht, ob das eine Radhose ist. Ich glaube, damit kann man auch angeln gehen.
1: Sind da unten so Gummistiefel dran, so alles im Ganzen mit Latz?
3: Ja, die ist so gummiert, ja.
1: Ja.
3: Ist so gummimäßig, ja. Wahrscheinlich lachen sich gleich alle kaputt, wenn ich damit zum Start gehe.
1: Okay, also Sie können übrigens bei Insta, also ihr postet ja immer mal so ein paar Videos und so weiter, da möchten wir bitte auch ein Bild oder ein Video von der Regenhose. Können Sie dann mal gucken, wie das so aussieht?
3: Sehr gerne.
1: So, das Wetter heute, Micha, wird nicht wirklich besser, ne? Also es gibt ziemlich viel Regen über den ganzen Tag verteilt.
2: Genau, Schwerpunkt ist vor allem der Vormittag, der Mittag, da zieht das Ganze über uns und auch die Lausitz hinweg. Und das bedeutet, für die Radfahrer sind die Regenhose sicherlich nicht so schlecht. Es sei denn, sie ist so wasserdicht, dass wenn es drin ist, nicht mehr rauskommt, dann könnte es schwierig werden. Aber ansonsten, es wird am Nachmittag immer noch so vor sich hin tröpfeln. Es wird nicht richtig schön, aber es wird zumindest in der Intensität nachlassen, was den Regen angeht. Nachlassen werden allerdings auch die Temperaturen. Die höchsten Werte, die erreichen wir nämlich so zum Mittag mit teilweise 12, 13 Grad. Danach sinkt es schon wieder ab. Ja, und zumindest der Hoffnungsschimmer ist da. In der Nacht zieht alles ab und dann ist es morgen weitestgehend trocken.
1: Okay, und Richtung Wochenende soll es ja dann wieder richtig nett werden.
2: Genau, dann sieht es wieder gut aus. Für den Samstag kann es zeitweise noch etwas bewölkter, wolkiger sein, aber schon wieder wärmer, so über 17 bis 19 Grad ungefähr. Und am Sonntag dann auch über 20 Grad und das dann wieder mit richtig viel Sonnenschein.
1: André.
3: Ja, naja, dann verlängern wir einfach unsere Radtour. Paar Tage übers Wochenende.
1: Noch so ein bisschen? Also eigentlich offiziell ist ja morgen dann Schluss, ne? Also heute geht's zum Senftenberger See.
3: Richtig, heute Senftensee. Ja. Wir fahren jetzt zum Tagebau. Jetzt ist Etappenstart. Das heißt, hier ganz in der Nähe von Weißwasser gibt es ja noch einen Tagebau in Betrieb. Das werden wir uns mal anschauen. Ich glaube, das ist sehr, sehr spannend. Und dann geht's direkt zum Senftensee, der ja bis vor vielen Jahren auch mal Tagebau war. Aber ich glaube, der Senftenberger See ist schon in den 60er oder 70er Jahren geflutet worden. Also da sieht man jetzt nur noch Wasser. Und das haben wir dann nicht nur von oben, sondern auch von unten heute. Dann am Ende der Etappe. Aber wie gesagt, es sind heute nur, ich glaube, 63 Kilometer. Also das ist ausreichend.
1: Naja, aber immerhin, die müssen auch geradelt werden. Und morgen geht's dann wieder nach Neukirch zurück. Sind irgendwie, glaube ich, 70 Kilometer. Und da steht ja dann auch die Krabat-Milchwelt noch mit auf dem Plan. Da musst du mir unbedingt Käse mitbringen.
3: Ja, das mache ich.
1: Die machen da so ganz leckeren Käse. So.
2: Ja. Ich habe noch eine Frage, wenn ihr heute also mit so viel Regen unterwegs seid, welche Geschwindigkeit fahrt ihr dann? So wie viel Knoten ungefähr?
3: Warte, in Knoten? Naja, das wären so ungefähr 15, schätze ich mal. So
2: 12,
3: 15 Knoten ist so Durchschnittsgeschwindigkeit.
2: Also ihr könntet noch einen Wal abschleppen. So.
3: Ja.
1: Ich bin doch hier, noch nicht dabei.
3: Wir waren gestern übrigens auf der Neiße. Das war ganz witzig. Die hat jetzt auch nicht gerade Hochwasser, also auch eher Niedrigwasser, die Neiße. Und wir haben ja dort ein Schlauchboot vorgemacht. Und wir sind dann wirklich, also ich hatte noch zwei, drei Leute im Boot, zum Beispiel Robert Peschke von Little John Bikes. Also die wiegen, ich sag mal jetzt vorsichtig, die wiegen jetzt nicht unbedingt wenig. Und wir sind wirklich auf eine Sandbank aufgefahren und sind dort nicht mehr weggekommen. Ja. Also wir mussten dann aus dem Boot aussteigen und uns quasi selber rausziehen.
2: Ja. Ah, ja. Ihr habt doch jetzt Erfahrung, wie man Rinnen gräbt, und der Landesumweltminister hätte doch auch mal vorbeikommen können hier in Sachsen.
3: Also ja, war kurz davor.
1: Mensch, okay. Dann wollen wir euch jetzt aber gar nicht länger aufhalten, weil geht ja jetzt los hier Richtung, was war es, Bergwerk, Tagebau?
3: Tagebau, genau.
1: Ja. Dann radelt mal schön los, fahrt vorsichtig.
3: Im Erzgebirge Tagebau ist erlaubt.
1: Ja, okay, also macht vorsichtig auf alle Fälle, weil es ist ja ein bisschen nass heute. Und kommt gut an, und ihr meldet euch ja dann später auch nochmal.
3: Das machen wir. Okay.
1: So, Micha, wir hören uns heute nicht mehr, wir hören uns dann morgen wieder. Also einmal musst du noch mit mir, nächste Woche hast du den André dann wieder.
2: Ich freue mich auf euch beide.
1: Ach, du bist halt ein guter.
2: Wie eine Mutter, die sich nicht zwischen ihren beiden Kindern entscheiden kann.
1: Das ist jetzt komisch. Also, bis morgen, Micha. Tschüss.
3: Bis morgen. Tschüss.

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15: Mit Janis Müller. Guten Morgen. Um Trauernde nach der Amokfahrt in der Innenstadt nicht zu stören, wird die für heute Abend auf dem Naschmarkt geplante Demo vors Rathaus verlegt. Protestiert wird gegen eine zu geringe finanzielle und personelle Ausstattung von Kitas. Das mögliche Relegationshinspiel für Lok Leipzig könnte verlegt werden. Am 27. Mai findet zeitgleich das Finale der Conference League in der Arena von RB statt. Die Polizei hat Bedenken geäußert. Sachsens Zentrum für Fachkräftesicherung hat einen Online-Wegweiser zur Beschäftigung von Flüchtlingen entwickelt. Neuesten Berechnungen zufolge wird es in 10 Jahren in Sachsen knapp 170.000 Arbeitnehmer weniger geben. Die Deutsche, die auf einem Kreuzfahrtschiff mit einem Hantavirus-Infizierten in Kontakt war, ist jetzt in der Uniklinik in Düsseldorf. Infiziert ist sie wohl nicht. Und der FC Bayern hat den Einzug ins Finale der Fußball-Champions League verpasst. Gegen Paris Saint-Germain kamen die Münchner im Halbfinal-Rückspiel zu Hause nicht über ein 1:1 hinaus.
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16: Mensch, ich wusste gar nicht, dass es so viele verschiedene Grautöne gibt. Bei uns in Leipzig haben wir die den ganzen Tag am Himmel heute und etwas Regen ist auch immer mal möglich im Laufe des Tages. Also Wetter eher uselig mit Höchstwerten so um die 9 bis 10 Grad. Morgen der Tag, der soll dann weitestgehend trocken bleiben, bleibt aber auch morgen eher bedeckt. Ein Stückchen milder allerdings und die Aussichten fürs Wochenende, die sind dann wirklich schön, vor allem die für den Samstag. Und gucken wir noch auf die Straßen, da haben wir leider immer noch die Vollsperrung der A9 in Richtung Berlin zwischen Leipzig-West und Großkugel nach einem schweren Unfall. Und ansonsten haben wir nur noch einen Blitzer auf der Albersdorfer Straße Richtung Rippachtalstraße, 30er-Zone.
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1: Songbingo unter freiem Himmel. Das gibt's heute Abend im Heiter bis Wolkig. Bei der Open-Air-Ausgabe von Hit Happens dreht sich alles um All-Time-Favorite-Hits, die sofort ins Ohr gehen und zum Mitsingen einladen. Es wird im beliebten Bingo-Format gespielt. Hören, rätseln, ankreuzen und mit etwas Glück gewinnen. Perfekt für einen entspannten Abend draußen, egal ob heiter oder wolkig. Los geht's um 18 Uhr in der Röckener Straße. Gespielt wird bis 19.30 Uhr. Eine Bingo-Karte kostet 3 Euro.
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1: Der Micha ist in der Leitung. Guten Morgen.
2: Morgen, Christine. Hallo.
1: So, wir können immer noch miteinander plaudern, weil der André ja auf Radtour ist. Und ich freue mich, dass wir diesmal eine ruhigere Nacht hatten. Wobei heute ja der Regen kommt, aber die Nacht davor gab es ja so ein schlimmes Gewitter. Und ich wohne ja so ein bisschen experimentell, so ein bisschen mit Wald und so. Frage nicht, wie lange ich gebraucht habe, um gestern meine Kläranlage wieder in Betrieb zu kriegen.
2: Ach,
1: da. Das ist hier so eine Kleinkläranlage und da ist ja so ein Filter dran und da hat es irgendwie die Sicherung rausgedunkst wegen diesem schlimmen Gewitter.
2: Aha.
1: Und ich habe die immer wieder hochgedrückt und die hat es immer wieder rausgeschmissen. Frage nicht, wie ich rumgewurschtelt habe und dann piept dieses Ding ja auch immer. Die muss ja laufen, weil sonst...
3: Man muss kein Mathematiker sein, um zu erkennen, das ist scheiße!
1: Ja. Du verstehst, ja? Die hat
2: ja
1: eine Aufgabe.
2: Ja.
1: War nicht so lustig.
2: Wenn du so ein eigener Inselstaat bist, wie du es bist, dann hast du solche Themen. Ne? Habe ich noch nie drüber nachgedacht.
1: Das stimmt. Als Städter musst du dich um sowas nicht kümmern, ne?
2: Nee, da schreist du laut rum, wenn es nicht klappt und rufst jemanden an.
4: Firma Röhrig, Gaswasser, Scheiße.
1: System. Wir wollen ja jetzt aber gar nicht über Kläranlagen reden, sondern eben übers Wetter. Heute wird es ziemlich nass, auch für unser Radteam, ne?
2: Richtig. Mhm. Das wird heute nass für uns alle. Das heißt, nicht nur in der Lausitz regnet, sondern überall in Sachsen. Und das phasenweise auch mal kräftiger.
1: Ab morgen wird es ja schon wieder besser.
2: Genau. Morgen sieht es schon weitestgehend trocken aus. Wird dann später immer mehr auflockern können. Das ist zwar dann sehr spät erst der Fall, erst zum Abend hin. Aber das ist dann die Vorbereitung fürs Wochenende. Am Samstag dann viel Sonne. Schon mal immerhin so knapp 18, 19 Grad. Und Sonntag dann auch über 20 bis vielleicht so 22 Grad.
1: Ja, das klingt doch gut. Damit kann man arbeiten.
2: Also wir auf jeden Fall. Vor allem wir, nachdem wir die ganze Woche so hart am Fahrrad nicht gekämpft haben, wir beide, so haben wir uns das Wochenende verdient.
1: So muss es ja eigentlich sein, ne? Schönes Wochenende, unter der Woche kannst mal so ein bisschen schwächeln mit dem Wetter. Eigentlich hast du alles richtig gemacht. Dass das der André anders sieht, ist logisch, weil der ist ja gerade unterwegs mit unserem Radteam. Die haben jetzt das Frühstück ein bisschen nach hinten geschoben. Also werden heute ein bisschen später dann auch insgesamt losfahren. Und deshalb werden wir dann uns alle zusammenschalten und dann kannst du das dem André auch mal selber erklären. Normalerweise ist es ja hier auch so euer Talkplatz, wo ihr so ein bisschen unter Männern Gespräche führt. Und das kannst du ihm dann selber erklären, dass das heute nicht so schön wird mit dem Radwetter, ne? Das machen wir dann später.
2: Wenn du einmal so ein bisschen hier den Weltfrieden stiften könntest, ne, dann ziehst du dich raus.
1: Naja, was soll ich denn da jetzt machen? Das kann man auch nicht schönreden, wenn es den ganzen Tag regnet und man heute ein paar 60 Kilometer Rad fahren soll.
2: Nö, da muss man auch einfach mal bei den Fakten bleiben und nicht die Wahrheit drehen hier.
1: Gut, aber zumindest sind sie sauber dann am Ende des Tages.
2: Wenn wir ihn deshalb losgeschickt haben, damit du endlich mal einen frisch riechenden Kollegen hast, dann ist ja auch was dafür.

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12: Mit Janis Müller. Guten Tag. Die A9 musste vorhin zwischen den Anschlussstellen Leipzig-West und Großkugel in Richtung Berlin voll gesperrt werden. Laut Polizei ist ein Auto in die Leitplanke gekracht. Es soll mehrere Verletzte geben. Auch ein Rettungshubschrauber landete auf der Autobahn. Gemeldet wurde der Unfall kurz vor um 8. Wann die Sperrung ganz oder teilweise aufgehoben wird, ist noch unklar. In Dölitz-Dösen hat es letzte Nacht vor einer Autowerkstatt an der Leinerstraße gebrannt. Laut Polizei stand dort gegen 1 Uhr plötzlich ein Unterstand in Flammen. Er sei schwer beschädigt worden. Mehrere darunter abgestellte Motorroller und Fahrräder wurden zerstört. Feuerwehrleute konnten ein Übergreifen der Flammen auf angrenzende Gebäude verhindern. Verletzte gab es nach ersten Informationen nicht. Weg vom Erdgas. Leipzig will ihre noch starke Abhängigkeit von Erdgas drastisch reduzieren. Mit einem gestern neu vorgestellten kommunalen Wärmeplan soll die Versorgungssicherheit angesichts weltweiter Krisen massiv gestärkt werden. Der Schlüssel zum Ausstieg aus der fossilen Energie sei der Ausbau der Fernwärme. Bis 2045 soll mehr als die Hälfte des Leipziger Wärmebedarfs über dieses emissionsfreie Netz abgedeckt werden. Bislang seien nur etwa 30% an das Fernwärmenetz angebunden. Der Stadtrat muss aber noch zustimmen. Der Hantavirus-Ausbruch auf einem Kreuzfahrtschiff beschäftigt nun auch Ärzte in Deutschland. Eine Person, die auf dem Schiff Kontakt zu einem Hantavirus-Fall hatte, kam am Abend im Uniklinikum Düsseldorf an. Thomas Thonfeld berichtet.
13: Einsatzkräfte der Feuerwehr Düsseldorf hatten sie am Flughafen in Amsterdam übernommen. Sie sei stabil, zeige keine

0: Anzeichen einer Infektion und werde nun vorsorglich untersucht. Das niederländische Kreuzfahrtschiff ist ja seit gestern Abend Richtung Teneriffa unterwegs. Dort sollen Passagiere und Besatzung in einer Spezialklinik untersucht werden.
1: Die EU will gegen digitale Gewalt vorgehen. KI-Anwendungen zum missbräuchlichen Erstellen von sexualisierten Deepfakes sollen verboten werden. Darauf haben sich EU-Vertreter geeinigt. Mehr von Uli Reitinger.
2: Dabei gilt schon jetzt, wer manipulierte Darstellungen sexueller Handlungen ohne Zustimmung der Betroffenen anfertigt oder verbreitet, soll bestraft werden. Deutschland ist gerade dabei, diese EU-Vorgabe in nationales Recht umzusetzen. Bei der aktuellen Einigung heute Nacht ging es allerdings um das Verbot der KI-Funktionen, mit denen solche Deepfakes erstellt werden können.
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5: Ja, ziemlich viele dicke Wolken bei uns in Leipzig. Die Temperaturen, die gehen auf 9 bis 10 Grad rauf. Immer wieder kann es Regen geben heute. Morgen der Tag, der soll weitestgehend trocken bleiben. Allerdings bei wechselnder bis starker Bewölkung. Temperaturen gehen schon ein Stück nach oben. Und die Aussichten fürs Wochenende sind dann sehr schön, vor allem die für den Samstag. Und schauen wir auf die Straßen. Achtung auf der A9, dort hat es einen Unfall gegeben Richtung Berlin zwischen Leipzig-West und Großkugel. Ist die mittlere Spur und die linke Spur gesperrt. Die rechte Spur ist wieder befahrbar und geblitzt wird auch noch auf der Engelsdorfer Straße und Albersdorfer Straße Richtung Rippachtalstraße.
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6: Live und in Farbe am Donnerstag gleich mit der ersten Gewinnerin von American Idol 2002, Kelly Clarkson. Die deutsche Version Deutschland sucht den Superstar geht ja am Samstag ins große Finale. Und wir gehen jetzt in die erste Hithalbe Stunde des Tages. Vor Kelly Clarkson haben wir noch Billie Eilish. Haben Sie einen schönen Donnerstag mit uns. Hi, hi.
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0: Es ist 9:09. Hier ist das Lieblingsradio bei der Arbeit am Donnerstag und es gibt sie noch, die guten Nachrichten. Im April 2026 waren bei der Deutschen Bahn endlich wieder mehr Züge pünktlich. Gut, weniger geht ja auch fast nicht mehr. Ring of Ice, damit machen wir nach einem frischen Wetter- und Straßenupdate direkt weiter. Stereo Act und Jennifer Rush, das und noch ganz viel mehr gleich.
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13: Ich kann nur sagen, Gott sei Dank hat unser André die richtige regendichte Kleidung mit zum Fahrradfahren, denn es ist ganz schön verregnet, nicht nur in der Lausitz, sondern auch bei uns in Leipzig. Die Temperaturen, die gehen auf 9 Grad rauf, immer wieder kann Regen fallen heute. Morgen der Tag bleibt wechselnd bis stark bewölkt, da soll es weitestgehend trocken bleiben und die Temperaturen gehen ein kleines Stück nach oben und die Aussichten fürs Wochenende, die sind dann wirklich schön, vor allem der Samstag. Obacht auf den Straßen an 9 Richtung Berlin. Zwischen Leipzig-West und Großkugel hat es einen Unfall gegeben. Hier circa 45 Minuten Wartezeit und geblitzt wird auf der Engelsdorfer Straße.
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0: Ich bin Marcel Wenzke und wir gucken gleich mal, wie es bei der André und die Morgenmädels Radtour heute rollt.

0: daran denke, kann ich's eigentlich kaum erwarten.
1: Im Garten sitzen ist heute vielleicht nicht die allerbeste Idee. Schönen Donnerstag mit uns, 10:40.
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1: Das ist heute auf jeden Fall auch eine Herausforderung. Tag 3 bei der Radtour. Unser André ist mit unserem Gewinnerteam einmal quer durch die Lausitz unterwegs. Gestern war die längste Etappe der Tour. Gut 100 Kilometer sind die Mädels und Jungs geradelt. André, wie war's denn?
4: Oh, es war einfach toll. Wir sind ja in Görlitz gestartet, also am Berzdorfer See. Dann ging's nach Bad Muskau und von Bad Muskau dann schließlich nach Weißwasser. Wir waren natürlich im berühmten Fürst-Pückler-Park. Wir haben uns den berühmten Kromlauer Park angeguckt mit der berühmten Rakotzbrücke. Ja, das ist ja die, die sich im Wasser nochmal widerspiegelt und dann aussieht wie ein Kreis. Das haben viele noch nicht gesehen. Für mich war es auch das erste Mal und ja, war ein tolles Erlebnis. Aber die ganze Tour, alle halten super durch. Wir sind eine tolle Truppe. Wir haben keine Ausfälle. Entgegen den Erfahrungen, die wir so aus den letzten Jahren gesammelt haben, wo doch immer mal so ein kleiner Sturz war und doch mal hier und da ein Pflaster verteilt werden musste. Das hatten wir noch gar nicht. Für mich persönlich kann ich sagen, dass es Arschel ganz schön wehtut, trotz guter Vorbereitung und trotz guter Vermessung beim Start. Das lässt sich eben nicht vermeiden und das dauert eben 3-4 Tage, bis sich das Hinterteil an so eine Tour gewöhnt hat. Aber ansonsten ist wirklich alles schick. Also nochmal ganz, ganz liebe Grüße. Dann machen wir uns jetzt mal auf die Strecke und melden uns dann natürlich von unterwegs, beziehungsweise spätestens vom Senfsee wieder.
1: Grüße gehen raus zu euch und radelt schön vorsichtig, damit nichts passiert bei dem Wetter. Und wenn Sie so ein bisschen mit dabei sein wollen, gucken Sie mal bei Instagram. Judith von Little John Bikes ist mit dabei und postet immer mal was.
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Es ist der Tag danach. Der Triple-Traum ist ausgeträumt. Der FC Bayern ist mit einem 1:1 gegen Paris Saint-Germain aus dem Halbfinale der Champions League ausgeschieden. Das heißt, heute werden auch bei uns einige Mamas die vollgeweinte Bayern-Bettwäsche ihrer Kids in die Waschmaschine packen und die erwachsenen Bayern-Fans schieben die Tropfen im Gesicht auf das Regenwetter.

0: Zwei Minuten nach 10:45, die Deutsche, die auf dem Kreuzfahrtschiff Hondius mit einer Hantavirus-Infizierten in Kontakt war, ist jetzt in der Uniklinik in Düsseldorf. Und wir informieren Sie gleich über alle Themen dieses Tages in unseren Nachrichten um 10:11.
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10: Mit Janis Müller. Guten Tag. Die A9 ist seit kurz vor um 8 zwischen den Anschlussstellen Leipzig-West und Großkugel in Richtung Berlin voll gesperrt. Laut Polizei ist ein Mini-Cooper erst in die rechte Leitplanke gekracht und dann gegen die Mittelleitplanke geschleudert worden. Die Fahrerin sei leicht, zwei weitere Insassen schwer verletzt worden. Auch ein Rettungshubschrauber soll auf der Autobahn gelandet sein. Wann die Sperrung ganz oder teilweise aufgehoben wird, ist noch unklar. Deutschland trauert um die Opfer der Leipziger Amokfahrt am Montagabend. Einen Mann aus Oberfranken hat es dabei besonders getroffen, wie die Bild heute berichtet. Frank Selig fasst zusammen.
11: Ja, der Mann war mit seiner 63-jährigen Frau für einen Klinikbesuch in Leipzig. Am Montagabend bummelten die beiden gerade durch die Innenstadt, als sie von dem Auto des mutmaßlichen Todesfahrers erfasst wurden. Sie starb, er überlebte schwer verletzt. Fast gleichzeitig soll seine hochbetagte Mutter am Montag in der Heimat im Altersheim verstorben sein. Das hätten Nachbarn und auch der Bürgermeister des kleinen Ortes in Bayern bestätigt. Was für eine Tragödie.
10: Muss ein mögliches Aufstiegsspiel von Lok Leipzig verlegt werden? Sollte Lok in der Fußballregionalliga die Meisterschaft holen, spielen sie um den Aufstieg in die dritte Liga. Das Hinspiel würde am 27. Mai in Leipzig stattfinden. Am gleichen Tag steigt aber auch das Finale der Conference League in der Arena von RB. Die Polizei hat bereits signalisiert, dass sie nicht beide Großereignisse gleichzeitig absichern kann. Da das europäische Finale nicht verlegt wird, müsste im Zweifel das Spiel von Lok Leipzig verschoben werden. Die EU will ihr KI-Gesetz verschärfen. Anwendungen, mit denen man sexualisierte Deepfakes erstellen kann, sollen künftig verboten sein. Darauf haben sich Vertreter des Parlaments und der Mitgliedstaaten geeinigt. Bei Deepfakes handelt es sich zum Beispiel um Videos, bei denen das Gesicht einer anderen Person mit KI eingefügt wird. Der CDU-Europaabgeordnete Voss befürchtet einen Regelflickenteppich für Teilbereiche der KI. Interpol hat Millionen falsche Medikamente beschlagnahmt. Mehr als 6 Millionen Dosen seien eingezogen worden. Thomas Thonfeld berichtet.
12: 2 Wochen dauert die Aktion. In rund 90 Ländern nehmen die Ermittler insgesamt 269 Verdächtige fest, zerschlagen dabei viele kriminelle Netzwerke im illegalen Medikamentenhandel. Was sie dabei sicherstellen, am häufigsten vermeintliche Mittel gegen Erektionsstörungen oder Rauchen. Deutschland war an der Aktion nicht beteiligt.
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1: Die Temperaturen, die gehen auf 9 Grad rauf. Immer wieder kann Regen fallen heute. Morgen der Tag bleibt wechselnd bis stark bewölkt. Da soll es weitestgehend trocken bleiben. Und die Temperaturen gehen ein kleines Stück nach oben. Und die Aussichten fürs Wochenende, die sind dann wirklich schön, vor allem der Samstag. Und schauen wir noch kurz auf die Straßen. Achtung, Unfall und Stau auf der A9 in Richtung Berlin zwischen Bad Dürrenberg und Großkugel. Und Achtung, Feuerwehreinsatz bei uns in Leipzig zwischen Margeritenweg und Lützner Straße. Deswegen Sperrung. Und geblitzt wird auf der Engelsdorfer Straße, der Albersdorfer Straße Richtung Ribbachtalstraße und Wermsdorf an der ehemaligen Sparkasse.
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4: Live von den Farbe an diesem Donnerstag und ein bisschen Farbe kann heute auf gar keinen Fall schaden, oder? Und wir haben gleich deswegen die bunten 2000er dabei mit Paul und Fritz Kalkbrenner, Sky and Sand und starten jetzt die nächste Hit-halbe Stunde mit Lola Young und Messi um genau 6:56. Schön, dass Sie dabei sind. Hi, hi.
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Da uns die Frühlingssonne heute so ein bisschen im Stich lässt, Erdbeeren, sagt die Wissenschaft, machen glücklich. Schon der Geruch hebt die Stimmung. Und das hier ist vielleicht was Cooles. Erdbeeren und Spargelsalat. Dafür grünen Spargel anbraten, Erdbeeren vierteln, Balsamico dazu und Feta-Käse. Und das ist vielleicht für Sie eine super Idee für heute Abend.

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0: 11 Minuten noch, dann ist es 11:30. 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Wir wünschen Ihnen einen wunderschönen Donnerstag heute mit uns. Musikalisch rocken wir gleich weiter durch den Arbeitstag mit Linkin Park und Burn It Down. Und wir reden auch gleich über Ihren nächsten Familienausflug in den Europapark in Rust. Das und mehr in der nächsten halben Stunde.
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14: Ja, mein lieber Marci, ich finde, das mit den Erdbeeren ist eine gute Idee, denn wir brauchen definitiv Glücklichmacher bei dem Wetter. Die Temperaturen, die gehen so auf 9 bis 10 Grad rauf. Immer wieder kann Regen fallen. Es bleibt auch den ganzen Tag bedeckt. Morgen der Tag, naja, auch etwas bedeckter wahrscheinlich, aber weitestgehend trocken. Temperaturen gehen ein Stück nach oben. Aber das Wochenende, das wird dann richtig schön, vor allem der Samstag. Und auf den Straßen haben wir immer noch den Feuerwehreinsatz zwischen Margeritenweg und Lützner Straße. Und geblitzt wird auch noch auf der Torgauer Straße beide Richtungen, Wermsdorf an der alten Sparkasse und B107 Großboten in Richtung Kolditz.
0: Dankeschön, Miri. Und nicht nur Erdbeeren sind Glücklichmacher, auch Lieblingskollegen übrigens.
14: Oh, auch Marci.
0: War das schön?
14: Aber wirklich, so ja, kurz vorm Feierabend. Jetzt fange ich gleich an zu weinen hier.
0: Sehr schön. Schönen Feierabend dir.
14: Ich kann das nur zurückgeben mit den Lieblingskollegen.
0: Danke dir.
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0: Sie haben hoffentlich auch die Lieblingskollegen dabei und zusammen wünschen wir Ihnen einen schönen Tag.

0: eine Minute nach 11:30 ist es.
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2: 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Einmal durch die komplette Lausitz mit unserem Radteam, mit unseren Hörern, also mit den Gewinnerinnen und Gewinnern.
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2: Ja, ich bin doch hier, bin noch nicht dabei. Micha, wir hören uns dann morgen wieder. 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
4: 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Ja, wie eine Mutter, die sich nicht zwischen ihren beiden Kindern entscheiden kann.
2: Das ist jetzt komisch. Also,
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0: Es ist 11:45 an diesem Donnerstag. Die Bundesregierung will Deutschland barrierefreier machen und wir informieren Sie gleich über alle Themen dieses Tages in unseren Nachrichten um 11:50.
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7: Mit Janis Müller. Guten Tag. Das Verfahren um den genau heute vor einem Jahr in Taucha geblitzten freiwilligen Feuerwehrmann Ray Lange findet am 9. Juni statt. Das hat das zuständige Amtsgericht Allenburg heute mitgeteilt. Frank Selig berichtet.
8: Bei dem Ordnungswidrigkeitsverfahren geht es um den Einspruch des 55-Jährigen gegen den von der Stadt Taucha erlassenen Bußgeldbescheid. Lange war bei einer Einsatzfahrt mit Martinshorn und Blaulicht zu schnell durch eine Baustelle gefahren. Mit 69 statt der erlaubten 30 km/h. Trotz Einsatz zu viel fanden Mitarbeiter der Stadtverwaltung sowie der Bürgermeister und schickten dem Feuerwehrmann einen Strafzettel über 340 Euro inklusive Fahrverbot. Lange, der auch beruflich als Rettungssanitäter oft mit Blaulicht unterwegs ist, trat daraufhin stinksauer nach 34 Dienstjahren bei der Feuerwehr aus.
7: Sachsens Landesregierung geht davon aus, dass die Amokfahrt von Leipzig eine irrationale Einzeltat war. Es ergebe sich aus dieser, nach allen bisherigen Erkenntnissen, Einzeltat keine verschärfte Sicherheitslage. Das hat ein Sprecher des Innenministeriums in Dresden gesagt. Darum bestimmten keine neuen Hindernisse für Großveranstaltungen in Sachsen, wie etwa Fußballspiele von RB Leipzig oder Dynamo Dresden. Vergleichbare Szenarien seien immer in der Einsatzplanung kalkuliert. Nach neuen Berechnungen gibt es im Freistaat in 10 Jahren knapp 170.000 weniger Arbeitnehmer. Deshalb hat das Zentrum für Fachkräftesicherung und gute Arbeit jetzt einen Online-Wegweiser zur Beschäftigung von Flüchtlingen entwickelt, damit die Integration in Betriebe auch gelingen kann. Er informiert zu rechtlichen Voraussetzungen, Unterstützungsangeboten, Sprachförderung, Qualifizierung und Förderprogrammen. KI-Regeln in der EU sollen strenger werden, Gregor Rosse-Moser.
9: Anwendungen, die missbräuchliche sexualisierte Deepfakes erstellen, sollen verboten werden. Darauf haben sich Vertreter der Mitgliedstaaten und des Parlaments verständigt. Bei sogenannten Deepfakes wird etwa das Gesicht einer Frau in eine Pornosequenz eingefügt, sodass es wirkt, als würde sie Dinge tun oder sagen, die tatsächlich nie passiert sind.
7: Kleiner Hoffnungsschimmer für die angeschlagene deutsche Industrie. Im März haben die Auftragseingänge um 5% angezogen im Vergleich zum Vormonat. Eine positive Überraschung. Analysten hatten im Schnitt mit einem Plus von 1% gerechnet. Das Bundeswirtschaftsministerium ist vorsichtig. Der Energiepreisschock durch den Iran-Krieg werde sich verzögert auswirken.
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11: Einen wunderschönen Donnerstag. Ja, zu dem Wetter fällt mir eigentlich nichts weiter ein. Es ist auch überflüssig, da irgendwelche Worte zu verlieren. Es ist einfach ungemütlich und das wird es heute im Laufe des Tages auch bleiben. Also ich schicke Ihnen einfach mal ganz viele Sonnenstrahlen durchs Radio. Das hilft bestimmt. Die Temperaturen bei uns in Leipzig, die gehen auf 9 Grad rauf. Regen wird es den ganzen Tag über immer wieder geben. Morgen der Tag, der soll aber dann trocken bleiben. Wechselnd bis stark bewölkt, bisschen milder. Und das Wochenende soll dann richtig schön werden, vor allem am Samstag. Und auf den Straßen, da haben wir momentan ein paar Blitzer. Torgauer Straße beide Richtungen, Engelsdorfer Straße und Wermsdorf an der alten Sparkasse.
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2: Live und in Farbe. 1976 veröffentlicht Manfred Mann's Earth Band den Riesenhit Blinded by the Light. Und gut 30 Jahre später gibt's die neue Version von Michael Mind. Die hören wir gleich direkt nach Alex Warren. Haben Sie eine schöne Mittagspause mit uns. Es ist jetzt 6 vor 12. Hi, hi.
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0: Achtung, kleiner Alarm. Ja, am Sonntag ist Muttertag. Wenn Geschenke oder Blumen rechtzeitig ankommen sollen, dann müssen Sie spätestens heute aktiv werden. Nach einer neuen Untersuchung geben übrigens die Potsdamer am meisten für den Muttertag aus, die Menschen in Hannover am wenigsten. In Dresden und Leipzig sind's rund 40 Euro. Aber viel wertvoller ist doch dann der persönliche Gruß.
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19: Es sind heute viele Wolken unterwegs bei uns in Leipzig, Stadt und Land. Immer wieder kann es regnen, heute Nachmittag teilweise auch kräftig, dazu sehr windig bei Höchsttemperaturen um 9 Grad. Morgen auch relativ viele Wolken, aber schon wieder größtenteils trocken bei maximal 14 Grad. Samstag dann viel Sonne und trocken bei Höchsttemperaturen von bis zu 18 Grad. Hallo auf die Straßen, Stadtverkehr Leipzig, Dämmeringstraße bis Dürrenberger Straße, zwischen Margeritenweg und Lützner Straße, Feuerwehreinsatz, dort brennt es. Und wir haben Blitzer stehen in Leipzig, Torgauer Straße in beiden Richtungen, B107 Großboten Richtung Kolditz und Wermsdorf an der alten Sparkasse, dort in der 30er-Zone.
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19: Und jetzt auch mit Marc Forster. Wir begleiten Sie gut durch den Arbeitstag heute.

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1: Songbingo unter freiem Himmel. Das gibt's heute Abend im Heiter bis Wolkig. Bei der Open-Air-Ausgabe von Hit Happens dreht sich alles um All-Time-Favorite-Hits, die sofort ins Ohr gehen und zum Mitsingen einladen. Es wird im beliebten Bingo-Format gespielt. Hören, rätseln, ankreuzen und mit etwas Glück gewinnen. Perfekt für einen entspannten Abend draußen, egal ob heiter oder wolkig. Los geht's um 18 Uhr in der Röckener Straße. Gespielt wird bis 19.30 Uhr. Eine Bingo-Karte kostet 3 Euro.
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neu. Michael Schulte on 5 a.m. am Donnerstag. Und da merkt man, wie die Zeit vergeht. Die Karriere von Kylie Minogue geht ins 40. Jahr. Vom singenden TV-Seriensternchen zur weltweiten Pop-Ikone. In knapp 2 Wochen bringt Netflix eine 3-teilige Doku über ihr Leben raus. Die werden wir natürlich gucken und freuen uns schon drauf. Vor allem natürlich auch auf die Stelle, wo dieser Hit aus dem Jahre 2001 drin vorkommt.

0: willkommen am Donnerstagmittag. Es ist eine Minute nach 12:45. KI-Regeln in der EU sollen strenger werden. Wir haben gleich alle Themen dieses Tages für Sie in unseren Nachrichten um 12:50.
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3: Mit Janis Müller. Guten Tag. Der Fall des genau heute vor einem Jahr in Taucha geblitzten Feuerwehrmanns Rai Lange kommt vor Gericht. Wie das zuständige Amtsgericht Einburg heute mitgeteilt hat, findet der Ordnungswidrigkeitsprozess am 9. Juni statt. Rai war bei einer Einsatzfahrt in einer Baustelle mit 69 statt erlaubten 30 km/h geblitzt worden. Zu viel fanden Mitarbeiter der Stadtverwaltung und der Bürgermeister. Sie schickten ihm daraufhin einen Bußgeldbescheid über 340 Euro inklusive Fahrverbot. Deutschland trauert um die Opfer der Leipziger Amokfahrt am Montagabend. Einen Mann aus Oberfranken hat es dabei besonders getroffen, wie die Bild heute berichtet. Frank Selig fasst zusammen.
4: Ja, der Mann war mit seiner 63-jährigen Frau für einen Klinikbesuch in Leipzig. Am Montagabend bummelten die beiden gerade durch die Innenstadt, als sie von dem Auto des mutmaßlichen Todesfahrers erfasst wurden. Sie starb, er überlebte schwer verletzt. Fast gleichzeitig soll seine hochbetagte Mutter am Montag in der Heimat im Altersheim verstorben sein. Das hätten Nachbarn und auch der Bürgermeister des kleinen Ortes in Bayern bestätigt. Was für eine Tragödie.
3: Danke, Frank. Sachsens Landesregierung geht derweil davon aus, dass die Amokfahrt von Leipzig eine irrationale Einzeltat war. Das berichtet heute die Sächsische Zeitung. Muss ein mögliches Aufstiegsspiel von Lok Leipzig verlegt werden? Sollte Lok in der Fußballregionalliga die Meisterschaft holen, spielen sie um den Aufstieg in die dritte Liga. Das Hinspiel würde am 27. Mai in Leipzig stattfinden. Am gleichen Tag steigt aber auch das Finale der Conference League in der Arena von RB. Die Polizei hat bereits signalisiert, dass sie nicht beide große Ereignisse gleichzeitig absichern kann. Da das europäische Finale nicht verlegt wird, müsste im Zweifel das Spiel von Lok Leipzig verschoben werden. Im Kampf gegen sexualisierte Deepfakes nimmt die EU jetzt die KI-Anbieter ins Visier. Mitgliedstaaten und Europäisches Parlament haben sich darauf geeinigt, solche Anwendungen zu verbieten. Mehr von Zoe Tasovali.
5: Die EU will damit künftig schon bei den KI-Programmen ansetzen und nicht erst dann, wenn solche Bilder oder Videos schon im Netz kursieren. Deepfakes wirken oft täuschend echt. Gesichter oder Stimmen werden mit KI so verändert, dass Menschen Dinge angeblich tun oder sagen, die aber nie passiert sind. Wer betroffen ist, sollte Inhalte möglichst schnell sichern, Plattformen melden und Anzeige erstatten.
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7: Es sind heute viele Wolken unterwegs bei uns in Leipzig, Stadt und Land. Immer wieder kann es regnen, heute Nachmittag teilweise auch kräftig, dazu sehr windig bei Höchsttemperaturen um 9 Grad. Morgen auch relativ viele Wolken, aber schon wieder größtenteils trocken bei maximal 14 Grad. Samstag dann viel Sonne und trocken bei Höchsttemperaturen von bis zu 18 Grad. Hallo auf die Straßen, Stadtverkehr Leipzig, Dämmeringstraße bis Dürrenberger Straße, zwischen Margeritenweg und Lützner Straße, Feuerwehreinsatz, dort brennt es. Und wir haben Blitzer stehen in Leipzig, Torgauer Straße in beiden Richtungen, B107 Großboten Richtung Kolditz und Wermsdorf an der alten Sparkasse, dort in der 30er-Zone.
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7: Live von den Faber an diesem Donnerstag. Ich freue mich ganz sehr, dass Sie mit dabei sind. Wir genießen gleich zusammen ganz tollen 2000er Sound von Vanessa Carlton. 1000 Miles und starten jetzt mit Artemis um 6 vor 1. Schönen Donnerstag mit uns. Hi, hi.
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Was gibt's bei Ihnen heute Abend? Fußball, Kroatien-Krimi, Stirb langsam oder Germany's Next Topmodel? Also ich habe heute die Verabredung mit GNTM und Heidi Klum und die bringt jetzt ihre eigene Chipsorte auf den Markt. Geschmacksrichtung Brathähnchen. Also ich greife da bestimmt mal zu. Ihre Models dürfen das wahrscheinlich nicht.

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0: 11 Minuten vor halb zwei. Radio Leipzig. Wir begleiten Sie durch den Arbeitstag mit allen aktuellen Infos von hier. Wir checken gleich die aktuelle Wetter- und Straßenlage und bärenstarken Sound haben wir auch dabei. Als nächstes freuen wir uns auf Icona Pop, I Love It, das und noch ganz viel mehr in wenigen Augenblicken.
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0: Größtenteils bedeckter Himmel heute Nachmittag bei uns in Leipzig, Stadt und Land. Immer wieder ist Regen möglich, teilweise auch kräftig. Außerdem relativ windig bei Höchsttemperaturen im einstelligen Bereich, heute maximal 9 Grad. Morgen auch relativ viele Wolken, aber insgesamt schon wieder größtenteils trocken bei bis zu 14 Grad. Und am Samstag können wir uns dann wieder auf viel Sonne freuen. Dann wird's trocken bleiben bei Höchsttemperaturen um 18 Grad. Hallo auf die Straßen A72, Chemnitz Richtung Leipzig zwischen Borna Süd und Espenmain-Kitscher. Tagesbaustelle aktuell und Leipzig-Dämmeringstraße bis Dürrenberger Straße zwischen Margeritenweg und Lützner Straße ist die Feuerwehr im Einsatz. Da wo es geht, gute Fahrt für Sie.
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0: Und damit weiter Richtung Donnerstagnachmittag. Schön, dass Sie mit dabei sind.

0: Miley Cyrus kommen gleich schon mal mit dem offiziellen Muttertagssong Blumen, Flowers als nächstes.
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1: 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Okay.

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Sharknado featuring John, das ist ganz frisch auf unserer Playlist mit Turn the Lights Off. Ihr wartet schon, mein lieber Kollege Roman Knoblauch auf Sie, übernimmt jetzt, begleitet Sie durch diesen Donnerstag. Ich bin Marcel Wenzke, wünsche Ihnen einen ganz schönen Nachmittag. Viel Spaß mit Roman, tschüss und wir hören uns.

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3: Mit Stella Störmer, guten Tag. Das Verfahren um den genau heute vor einem Jahr in Taucher geblitzten freiwilligen Feuerwehrmann Ray Lange wurde auf den 9. Juni terminiert. Das hat das zuständige Amtsgericht Einburg heute mitgeteilt.
4: Ich bin mir keiner Schuld bewusst. Ich würde jederzeit wieder so handeln, wenn ich noch in der Feuerwehr wäre. Ich bin ja ausgetreten, wie Sie wissen. Gerade weil der Bürger in Not sich ja darauf verlässt, dass die Feuerwehr, der Rettungsdienst, die Polizei oder wer auch immer schnell zu Hilfe kommen, um die, ich sag jetzt mal, Normalbürger, um denen zu helfen.
3: Lange war bei einer Einsatzfahrt in einer Baustelle mit 69 statt der erlaubten 30 km/h geblitzt worden. Die Stadt Taucher schickte ihm daraufhin einen Bußgeldbescheid über 340 Euro plus Fahrverbot. In Dölitz-Dösen hat es letzte Nacht vor einer Autowerkstatt an der Leinestraße gebrannt. Laut Polizei stand dort gegen 1 Uhr plötzlich ein Unterstand in Flammen. Er sei schwer beschädigt worden. Mehrere darunter abgestellte Motorroller und Fahrräder wurden zerstört. Feuerwehrleute konnten ein Übergreifen der Flammen auf angrenzende Gebäude verhindern. Verletzte gab es nach ersten Informationen nicht. Weg vom Erdgas. Leipzig will ihre noch starke Abhängigkeit von Erdgas drastisch reduzieren. Mit einem gestern neu vorgestellten kommunalen Wärmeplan soll die Versorgungssicherheit angesichts weltweiter Krisen massiv gestärkt werden. Der Schlüssel zum Ausstieg aus der fossilen Energie sei der Ausbau der Fernwärme. Bis 2045 soll mehr als die Hälfte des Leipziger Wärmebedarfs über dieses emissionsfreie Netz abgedeckt werden. Bisher seien nur etwa 30% an das Fernwärmenetz angebunden. Der Stadtrat muss aber noch zustimmen. Wer in Deutschland ein Spenderorgan braucht, muss oft lange warten. Und das Organ kommt meistens aus dem Ausland, weil es hier zu wenig Spender gibt. Mehrere Bundestagsabgeordnete aus verschiedenen Parteien unternehmen deshalb nochmal einen Versuch, die Widerspruchslösung einzuführen. Sie haben heute einen entsprechenden Antrag eingebracht. Widerspruchslösung heißt, jeder ist Spender, wenn er oder sie nicht widersprochen hat. Software, mit der sexualisierte Deepfakes erstellt werden können, soll in der EU verboten werden. Vertreter der Mitgliedstaaten und des Europäischen Parlaments haben sich darauf geeinigt, das KI-Gesetz entsprechend anzupassen. Ziel ist es, dass missbräuchliche Deepfakes, von denen oft Frauen betroffen sind, gar nicht erst erstellt werden können.
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6: Ja, es regnet statt draußen und der Regen bleibt uns erhalten, auch in der Nacht bei Temperaturen um 7 Grad. Morgen bleibt es trocken, aber bewölkt bei 14, Samstag, Sonntag dann bis zu 22 Grad. Achtung Autofahrer, Dämmeringer Straße bis Dürrenberger Straße zwischen Margaritenweg und Lützner Straße. Brand, Feuerwehreinsatz, Vollsperrung. A38 Halle Richtung Leipzig zwischen Kreuz Rippachtal und Lützen, hohes Verkehrsaufkommen. Und A72 Richtung Leipzig zwischen Borna Süd und Espenhain-Kitscher. Tagesbaustelle, Unfallschädenbeseitigung. Da ist nur eine Spur frei. Staus und Blitzer, melden Sie uns bitte kostenlos unter 03x800 und die 4 oder per WhatsApp Sprachnachricht. Die Nummer gibt's unter radioleipzig.de.
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6: Er hat jüngst die Walpurgisnacht überlebt. Der Hexer aus Leipzig, so nennt sich ein junger Mann, der früher im Thomaner-Chor gesungen hat und jetzt Rap-Music macht. Unsere Reporterin Clarissa Kunert hat den 26-Jährigen getroffen. Spannende Geschichte, erzählen wir Ihnen gleich.

0: Enrique Iglesias habe ich immer zwei Bilder im Kopf. Zum einen Hüftschwung, wie einst der gute alte Elvis Presley, und die russische Tennisspielerin Anna Kournikova. Die beiden sind ja verheiratet. So, ein bisschen Klatsch und Tratsch am Nachmittag. Gleich mit Nena, irgendwie, irgendwo, irgendwann.
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2: Sommer in L.E. Eine der bekanntesten Songs eines Ex-Thomaner-Knaben. Richtig gehört, Franz Martens ist jetzt Rapper, aber hat seinen musikalischen Ursprung im Thomaner-Chor.
3: Von Klassik zu Rap ist vielleicht auch so, ja, dieses Kontra-Ding, ne? Ich bin dann mit 14 in der Pubertät, mal so Stimmbruch und kann man eben nicht mehr singen, hat so kurz Pause. Man kommt ein bisschen so auf den Geschmack der Freiheit, sag ich immer, weil es ja sonst im Internat war, jeden Tag proben und so. Und dann hieß es irgendwann, dass ich wieder singen soll mit meiner Bassstimme. Und dann habe ich gesagt, nee, Leute, kann ich mir nicht mehr vorstellen. Dann bin ich ausgetreten und dann zwei Monate später mit Rap angefangen.
2: Mittlerweile ist Franz unter seinem Künstlernamen Hexer bekannt.
3: Das war ja Hobby. So. Ich habe ja natürlich Schule gemacht so, und habe so für mich selber das einfach gemacht, so ein bisschen mit so Online-Battle-Rap-Turnieren. Genau, das habe ich dann so 3-4 Jahre gemacht und irgendwann ist es ein bisschen ernster genommen. Und dann hat man die ersten richtigen Releases gemacht, das war so 2019.
2: Sonntag startet dann seine neue Tour. Doch die Ereignisse der vergangenen Tage lassen auch ihn nicht los.
3: Ich hoffe, dass wir das gut wegstecken können als Leipziger, weil es eigentlich so schön war, dass wir auch immer diese Freiheit genossen haben, auch in den Parks und alles so offen war. Und ich hoffe einfach, dass man sich davon jetzt auch nicht zu sehr runterkriegen lässt.
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0: Ich denke immer an den Bergdoktor, wenn die Musik läuft. Take That und Patience. Ja, das ist Ihr Nachmittag. Es geht in Richtung Feierabend. Da haben wir gleich aktuelle Musik für Sie von dieser jungen Dame her. Das ist Holly Humberstone und To Love Somebody. So klingt der Sound für Leipzig, Stadt und Land. Gleich gibt's mehr davon.
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0: Ja, grau und grau geht es durch den Nachmittag. Es kann immer wieder mal regnen, auch in der kommenden Nacht bei Temperaturen um 7 Grad. Morgen bleibt es dann trocken, aber bewölkt bei 14. Der Frühling kommt zurück. Am Wochenende, Samstag, Sonntag bis zu 22 Grad. Achtung, Autofahrer, Demmeringstraße bis Dürrenberger Straße zwischen Margaretenweg und Lützenerstraße. Feuerwehreinsatzbrand, Vollsperrung A38 Richtung Leipzig zwischen Kreuz-Rippertal und Lützen, hohes Verkehrsaufkommen. Und A72 Chemnitz Richtung Leipzig zwischen Borna Süd und Espenhain, Kitscher, Tagesbaustelle. Wenn es noch irgendwo klemmen sollte, können Sie uns gerne anrufen, kostenlos 03x800 und die 4 oder per WhatsApp-Sprachnachricht. Die Nummer unter radioleipzig.de.
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0: Jo, das ist Ihr Nachmittag. Es geht in den Feierabend. Jetzt mit Lily Woods und Prayer in See. Lassen Sie sich bitte von diesem schlechten Wetter nicht irgendwie von der guten Laune abbringen.

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0: In zwei Wochen steht Pfingsten vor der Tür und im Dresdner Zwinger gibt es dann 4 Tage hintereinander Purple Disco Machine Open Air. Und da kommt sogar der Opa von Tino, dem Mann hinter Purple Disco Machine, zur Party.
1: Ja, natürlich, er ist eingeladen, aber er ist fast 90 und nicht mehr so gut zu Fuß. Von daher hoffen wir, dass wir irgendwie eine Möglichkeit finden, dass auch er irgendwie da teilhaben kann.
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16: Mit Stella Störmer, guten Tag. Nach 2 schweren Raubüberfällen in Leipzig sucht die Polizei Zeugen. Frank Selig, was ist genau passiert?
17: Zum einen wurde ein 70-jähriger Mann in Paunsdorf um sein Bargeld gebracht.

0: Täter gaben vor, ihr bei den Einkäufen helfen zu wollen und begleiteten sie bis nach Hause. Einer lenkte die Frau dann ab, der andere entwendete aus ihrem Tresor mehrere 10.000 Euro. Als sie den Diebstahl bemerkte, waren die Ganoven schon über alle Berge. Eine Beschreibung der Täter finden Sie bei uns online.
1: Mehr Platz, bessere Bedingungen. In Leipzig wird wieder ordentlich in Schulen investiert. In der Zwenfurter Straße soll ein altes Schulgebäude fit für die Zukunft gemacht werden. Mit neuen Räumen, Aufzug und sogar einer modernisierten Turnhalle. Knapp 29 Millionen Euro nimmt die Stadt dafür in die Hand, um vor allem mehr Förderschulplätze zu schaffen. Denn der Bedarf wächst weiter, heißt das aus dem Rathaus. Baustart ist für Sommer 2027 geplant. Fertig sein soll alles dann 2030. Bis dahin läuft der Schulbetrieb übergangsweise an einem anderen Standort weiter. Im Prozess um die blutige Messerattacke in einer Dresdner Straßenbahn hat jetzt auch das Opfer am Landgericht ausgesagt. Der 21-jährige US-Amerikaner schilderte das Geschehen aus seiner Sicht. Demnach hatte er im August letzten Jahres eine Frau in der Tram schützen wollen und war dabei von zwei Syrern attackiert worden. Die beiden Angeklagten zeigten vor Gericht Reue und entschuldigten sich. Wann ein Urteil gesprochen wird, steht noch nicht fest. Grünes Licht von der EU-Kommission. Deutschland darf seine Industrie beim Umstieg auf klimafreundlichere Produktionsweisen mit 5 Milliarden Euro unterstützen. Aus Brüssel berichtet Dieter Ebeling.
2: Mehrkosten durch die Umstellung auf klimafreundliche Produktion darf die Regierung vor allem bei besonders energiehungrigen Branchen durch Fördermaßnahmen ausgleichen. Und zwar dann, wenn die Firmen ihre CO2-Emissionen innerhalb von 4 Jahren halbieren und innerhalb von 15 Jahren um 85% senken. Es geht hier um Umstellungen beispielsweise auf Strom oder Wasserstoff. Für manche Firma kann das überlebenswichtig sein.
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4: Grau in Grau geht's in Richtung Feierabend. Es kann immer wieder mal eine Husche geben. Temperaturen in der Nacht bei 7 Grad. Morgen bleibt es zumindest trocken, aber es gibt viele Wolken bei 14 Grad. Der Sommer bzw. der Frühling kommt zurück. Am Samstag mit 18 Grad, am Sonntag wird es dann schon fast sommerlich warm mit bis zu 22 Grad. B87 in Leipzig zwischen Taucher und Hohenticheln-Straße, hohes Verkehrsaufkommen in Grimma, Nerchauer Straße bis Leisnicher Straße, da hat es den Unfall gegeben, da gibt es Behinderungen, da wird der Verkehr an der Unfallstelle vorbeigeführt und A38 Richtung Leipzig zwischen Kreuzrippertal und Lützen, hohes Verkehrsaufkommen. Staus und Blitzer melden Sie uns bitte kostenlos unter 03-800 und die 4. Vielen Dank.
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4: Geht Ihnen das Wetter auch irgendwie auf den Zeiger? Man weiß am Morgen nie, was man tagsüber für Klamotten braucht. Und wir haben ja gerade gehört, am Wochenende wird es ein bisschen freundlicher und es wird wärmer. Aber dieser Temperatursturz von 22, 23 Grad runter auf 5 bis 7. Liebe Grüße an den Kreislauf. Ich glaube, im letzten Jahr um die Zeit hatte ich schon den ersten Sonnenbrand. Sei es wie es sei, jetzt geht's Musik von Hendrix und Golden. Gute Musik hilft immer.

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0: Herrlich, Sunrise Avenue, Hollywood Hills. Der Sänger ist ja unterwegs, der Samu Haber, mit seiner großen Tour, mit der XX-Tour 2026. Kommt da auch nach Sachsen, dauert noch ein bisschen, im Oktober im Leipziger Haus Auensee. Karten gibt's noch an allen bekannten Vorverkaufsstellen. Ist ein Konzert, glaube ich, wo man unbedingt mal hin sollte. Gleich haben wir einen anderen sehr erfolgreichen Künstler namens Alle Farben. DJ kommt aus Berlin und sein neuestes Werk heißt Baby Goodbye und das hören wir gleich. Baby Goodbye. So klingt der Sound für Leipzig Stadt und Land. Gleich gibt's mehr davon.
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0: Na ja, wir müssen noch ein bisschen durchhalten bis zum nächsten Schwung an Frühling. Die Temperaturen in der Nacht bei 7 Grad, weiterhin Regen kann es geben. Die nächsten Tage sehen doch deutlich besser aus. Morgen bleibt es zwar bewölkt, aber trocken bei 14. Samstag, Sonntag geht es dann rauf mit den Temperaturen bis auf 22 Grad. So, Achtung, liebe Autofahrer in Grimma, Nerchauer Straße bis Leisticher Straße. Da haben wir einen Unfall. Verkehr wird an der Unfallstelle vorbeigeleitet. Die A38 Halle Richtung Leipzig zwischen Dreieckhalle Süd und Leuna 5 Kilometer stockend und in der Gegenrichtung zwischen Kreuzrippachtal und Lützen hohes Verkehrsaufkommen. Jo, das war's. Staus und Blitzergang melden kostenlos 03-800 und die 4.
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0: Ja, wir sind Richtung Feierabend unterwegs, jetzt mit Klingong und Jubel. Und gleich schauen wir uns mal an, was man alles Schönes unternehmen kann. Dafür gibt es unsere Veranstaltungstipps in ein paar Minuten.

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1: Ab morgen wird der Kanupark Markkleeberg zum Treffpunkt für alle Wasser- und Outdoor-Fans. Beim XXL Paddel-Festival dreht sich alles rund ums Paddeln, Ausprobieren und Entdecken. Sie können an Workshops teilnehmen, verschiedene Boote testen, sich bei geführten Kanutouren auf das Wasser wagen oder in Technikkursen dazulernen. Dazu präsentieren Hersteller und Händler das neueste Equipment rund um Kanusport und Outdoor-Abenteuer. Ein ganzes Wochenende voller Bewegung, Action und frischer Luft. Perfekt für alle, die Lust haben, selbst aufs Wasser zu gehen oder sich einfach inspirieren zu lassen.
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0: Sanierung umgesetzt werden kann. Geplant sind unter anderem eine Blühwiese, befestigte Wege aus Holzhackschnitzeln und reparierte Sitzbänke. Ziel ist es, die Aufenthaltsqualität auf dem Platz kurzfristig zu verbessern. Während der Arbeiten kann es zu kleineren Einschränkungen kommen. Die eigentlich geplante umfassende Sanierung des Platzes verschiebt sich wegen der angespannten Haushaltslage auf unbestimmte Zeit. In Dölitz-Dösen hat es letzte Nacht vor einer Autowerkstatt an der Leinestraße gebrannt. Laut Polizei stand dort gegen 1 Uhr plötzlich ein Unterstand in Flammen. Er sei schwer beschädigt worden, mehrere, darunter abgestellte Motorroller und Fahrräder wurden zerstört. Feuerwehrleute konnten ein Übergreifen der Flammen auf angrenzende Gebäude verhindern. Verletzte gab es nach ersten Informationen nicht. Sachsen könnte bis zum Jahr 2045 15% seiner Einwohner verlieren. Das ist das Worst-Case-Szenario. Im besten Fall ist es nur ein Minus von 8%, wie das Statistische Landesamt aktuell berechnet hat.
1: Demnach wird die Einwohnerzahl in allen 3 untersuchten Varianten bereits im kommenden Jahr unter die Marke von 4 Millionen fallen. Regional sind alle Landkreise und Chemnitz von Rückgängen betroffen. Leipzig und Dresden können in der optimistischsten Variante mit leichten Gewinnen rechnen. Die höchsten Verluste drohen dem Erzgebirgskreis und dem Vogtlandkreis, die bis zu einem Viertel ihrer Bevölkerung verlieren könnten. Gunnar Tichy, Nachrichtenredaktion.
0: Die Züge der Deutschen Bahn sind im Vergleich zum Jahresanfang pünktlicher geworden. Wie der Konzern mitteilte, lag die Pünktlichkeitsquote im April bei 64,4%. Im Januar waren es noch 52,1%. Trotzdem war immer noch mehr als jeder dritte Fernzug zu spät. Anders im Nahverkehr, hier waren fast 90% der Züge pünktlich. Das ist der beste Wert im laufenden Jahr. Bundespräsident Steinmeier geht davon aus, dass die USA trotz des angekündigten Truppenabzugs in Deutschland präsent bleiben werden. Die Stationierung an Standorten wie Ramstein sei auch im amerikanischen Interesse, sagte Steinmeier in Helsinki. Den Europäern riet er zu Gelassenheit. Die einzige richtige Reaktion sei, sich selbst so stark wie möglich zu machen.
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4: Ja, ein bisschen Regen und viele dicke Wolken und Temperaturen um 8 Grad. Das ist das Wetterchen in der Nacht und aktuell hier bei uns in Leipzig. Morgen bleibt es dann zumindest erst einmal trocken bei 14. Am Samstag wird es richtig schön mit 18 Grad, viel Sonne. Sonntagnachmittag dann auch nochmal 22 Grad. Am Abend kann es dann möglicherweise mal ein paar Schauer geben. So, auf der Hans-Drie-Straße in beiden Richtungen alles komplett dicht. Also in Leutsch klemmt es da aktuell und auf der B87 Richtung Rüttmersdorf. Auch hier bitte ein paar Minuten mehr Zeit einplanen. Neichauer Straße bis Leisticher Straße in Grimma. Auch hier gibt es Behinderungen nach einem Unfall. Und die B2 Leipzig Richtung Bad Düben zwischen Abzweigen bei Göpschelwitz und Krostitz. Auch hier gibt es Stau.
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4: Es regnet, die Erde wird nass. Ja, wie gesagt, die Kleingärtner, die freuen sich darüber, alle anderen durchhalten. Der Frühling kommt, spätestens am Wochenende geht's dann wieder rauf mit den Temperaturen. Wir sorgen für die passende Musik jetzt mit Lost Frequencies und Passier.

Wir sind fast durch mit der Woche, an deren Ende der Muttertag steht. Ja, früher als Kind, da hat ein selbstgemaltes Bild als Geschenk völlig ausgereicht. Aber worüber freut sich denn die Mutti heute, außer über Blumen? Und welches Geschenk spart man sich denn lieber? So, liebe Mamas, ich würde mich über ein paar Anregungen freuen. Gern als WhatsApp-Sprachnachricht an Radio Leipzig schicken. 0341 200 300 und die

0: So, wichtige Meldung vom Verkehrsdienst A4 Dresden Richtung Chemnitz zwischen Dresden Wildermann und Dresden Neustadt. Schwerer Verkehrsunfall mit LKW. Achtung, es liegen Fahrzeugteile auf allen Spuren. Machen Sie bitte langsam.
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0: Einen wunderschönen Donnerstagnachmittag. Rai Lange, der geblitzte Feuerwehrmann aus Taucha, muss in einem Monat vor Gericht. Unser Reporter Frank Selig hat heute, genau ein Jahr nach der schnellen Einsatzfahrt, mit ihm gesprochen und natürlich nachgefragt, wie er das Ganze heute einschätzt. Die ganze Geschichte gibt's gleich bei uns um kurz nach 16:30.
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0: Wir nehmen Schwung und Anlauf für ein schönes Wochenende. Bis dahin Augen zu und durch. Zeitweise Regen bei 7 Grad, das ist das Wetter in der Nacht. Morgen bleibt es trocken, bei 14 Grad wird es aber richtig viele Wolken geben. Samstag, Sonntag schönes Wetter, Temperaturen zwischen 18 und 22 Grad. Auf der Hans-Drieff-Straße und im Bereich der anderen Straßen in Leutsch gibt es Stau. Gibt es auch viele Baustellen, bitte Obacht geben und ein bisschen mehr Zeit einplanen. Auf der B87 Richtung Rückmannsdorf, auch hier Stau in Grimma. Nach wie vor noch Behinderungen. Nerchauer Straße bis Leisnicher Straße nach einem Unfall. Und B2 Ortsdurchfahrt Sprötitz. Unfallverkehr wird an der Unfallstelle vorbeigeleitet. Danke fürs Melden.
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0: Yo, das ist Ihr Nachmittag jetzt mit Imani und Don't Be So Shy.

0: Nach wie vor erzeugt dieser Song bei mir Gänsehaut und da geht es ganz, ganz vielen Menschen auf der ganzen Welt so. Forever Young wird ja wirklich bei allen sozialen Netzwerken rauf und runter verwendet als musikalische Vorlage. So, wünsche Ihnen einen wunderbaren Nachmittag mit uns, gleich mit Sia und Unstoppable.
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2: Der Fall des in Taucha geblitzten freiwilligen Feuerwehrmanns soll in knapp 5 Wochen vor Gericht verhandelt werden. Auf den Tag genau heute vor einem Jahr ist der 55-jährige Rettungssanitäter Rai Lange bei einer Einsatzfahrt mit 69 statt der erlaubten 30 km/h durch eine Baustelle gefahren und hatte dafür einen Bußgeldbescheid über 340 Euro plus einem Monat Fahrverbot kassiert.
3: Ein Jahr ist ja eine Menge Zeit.
2: Wie ist Ihre Einschätzung jetzt heute?
4: Ich bin mir keiner Schuld bewusst. Ich würde jederzeit wieder so handeln.
2: Haben Sie denn in Ihrem Bekanntenkreis, jetzt auch mal Hand aufs Herz, auch Leute, die gesagt haben, naja, da warst du schon im Unrecht?
4: Gar nicht. Auch Leute, die sich mit dem Rettungsdienst oder Feuerwehr oder was auch immer nicht auskennen, haben gesagt, ich bin doch froh, wenn ihr schneller fahrt. Ich bin doch froh, wenn ich die Hilfe bekomme.
2: Ob es der Richter auch so sieht, entscheidet sich am 9. Juni beim zuständigen Amtsgericht Eilenburg.
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18: Mit Stella Stürmer, guten Tag. Mehr Platz, bessere Bedingungen. In Leipzig wird wieder ordentlich in Schulen investiert. In der Zwenfurter Straße soll ein altes Schulgebäude fit für die Zukunft gemacht werden. Mit neuen Räumen, Aufzug und sogar einer modernisierten Turnhalle. Knapp 29 Millionen Euro nimmt die Stadt dafür in die Hand, um vor allem mehr Förderschulplätze zu schaffen. Denn der Bedarf wächst weiter, heißt es aus dem Rathaus. Baustart ist für Sommer 2027 geplant. Fertig sein soll es dann 2027.

0: wie die Bild heute berichtet. Frank Selig fasst zusammen.
1: Ja, der Mann war mit seiner 63-jährigen Frau für einen Klinikbesuch in Leipzig. Am Montagabend bummelten die beiden gerade durch die Innenstadt, als sie von dem Auto des mutmaßlichen Todesfahrers erfasst wurden. Sie starb, er überlebte schwer verletzt. Fast gleichzeitig soll seine hochbetagte Mutter am Montag in der Heimat im Altersheim verstorben sein. Das hätten Nachbarn und auch der Bürgermeister des kleinen Ortes in Bayern bestätigt. Was für eine Tragödie.
0: Sachsen könnte bis zum Jahr 2045 15% seiner Einwohner verlieren. Im besten Fall sind es nur 8%, wie das Statistische Landesamt aktuell berechnet hat. Demnach wird die Einwohnerzahl in allen drei untersuchten Varianten schon im kommenden Jahr unter die Marke von 4 Millionen fallen. Regional sind alle Landkreise und Chemnitz von Rückgängen betroffen. Die höchsten Verluste drohen dem Erzgebirgskreis und dem Vogtlandkreis, die bis zu einem Viertel ihrer Bevölkerung verlieren könnten. Weltweit wird gerade nach Passagieren des Kreuzfahrtschiffs Hondius gesucht, auf dem das Hunter-Virus ausgebrochen ist. 29 Passagiere aus etwa 12 Ländern hatten das Schiff auf der Atlantikinsel St. Helena verlassen, bevor der erste Todesfall bestätigt wurde. 3 Menschen sind inzwischen an dem Virus gestorben, mehrere weitere infiziert. Gleichberechtigt an allen Lebensbereichen teilhaben. Darauf haben Menschen mit Behinderung in Deutschland eigentlich ein Recht. Bei der Barrierefreiheit gibt es aber noch viel zu tun, sagen Betroffenenverbände. Der Bundestag hat heute über einen Gesetzentwurf beraten. Neben öffentlichen Stellen sollen auch mehr private Anbieter Barrieren abbauen. Allerdings nur, wenn sie dadurch nicht unverhältnismäßig belastet werden.
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3: Viele Wolken und ein bisschen Regen. Das ist das Wetterchen auch in der kommenden Nacht bei Temperaturen um 7 Grad. Morgen wechselnd stark bewölkt. Es bleibt trocken bei 14. Und am Samstag und am Sonntag geht es dann rauf mit den Temperaturen dann bis zu 22 Grad. Achtung, Autofahrer auf der B2. Ortsdurchfahrt Prötitz. Unfallverkehr wird an der Unfallstelle vorbeigeleitet. In Grimma gibt es immer noch auf der Nerchauer Straße bis Leisnicher Straße Behinderungen ebenfalls nach einem Unfall. Und die A38, Halle Richtung Leipzig zwischen Dreieck Halle Süd und Leuna, 5 Kilometer stockender Verkehr. Staus und Blitzer, melden Sie uns bitte kostenlos unter 03x800 und die 4 oder per WhatsApp Sprachnachricht. Vielen Dank und gute Fahrt.
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3: Es gibt kein schlechtes Wetter, es gibt nur die falsche Kleidung dazu. Das sagen sich auch unsere Teilnehmer bei unserer großen Radtour von André von André und die Morgenmädels. Die hatten aber auch in den letzten Tagen richtig Glück mit dem Wetter. Nur heute Augen zu und durch. Wie es unseren Radlerinnen und Radlern geht, das hören wir gleich. Jetzt gibt's Musik von Linkin Park und Lost. Ich wünsche Ihnen einen wunderbaren Start in den Feierabend, so vorhanden.

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2: Unsere Radtour ist in vollem Gange durch die wunderschöne Lausitz. Geht es mit André von André und die Morgenmädels und unseren Teilnehmerinnen und Teilnehmern. Heute, beim Wetterchen Augen zu und durch, aber die letzten Tage waren traumhaft und da kommen natürlich auch unsere Teilnehmer regelrecht in Schwärmen.
3: Die Tage waren bis jetzt ein traumhaftes Erlebnis, was ich so bisher noch nie hatte und selber wahrscheinlich auch nie dazu kommen würde.
4: Wir haben ein unfassbares Glück, dass wir alle uns so gut verstehen, dass wir ein schönes Wetter haben, eine tolle Zeit, wirklich eine grandiose Bootstour.
5: Es war wieder ein ganz wundervoller Tag. Ich glaube, meine Highlights, also der komplette Tag natürlich, aber davon abgesehen haben wir ganz spontan noch einen kleinen Abstecher gemacht zur Rakotsbrücke und in den Kromlauer Park. Und das war richtig, richtig schön zum Schloss Muskau. Ganz wundervoll.
2: Eindrücke von unserer Radtour mit unserem André von André und die Morgenmädels gibt es übrigens auch auf unserer Instagram-Seite. Jeden Tag ein kleines Video, was unsere Männer und Frauen mit dem Rad und auch ohne alles so Schönes unternommen haben.
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So, Achtung Autofahrer, Falschfahrer auf der A4, B93, Merane und Mockern. Achtung, Ihnen kommt ein Falschfahrer entgegen, bitte überholen Sie nicht und seien Sie vorsichtig auf beiden Richtungsfahrbahnen. Falschfahrer auf der Abfahrt A4, B93, Merane und Mockern.

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1: So, nochmal der Hinweis, Falschfahrer zwischen Abfahrt A4, B93, Merane und Mockern. Achtung, Ihnen kommt ein Falschfahrer entgegen.

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1: Der macht coole Musik, dieser Weekend Blinding Lights. So, in 10 Minuten, Viertelstunde gibt es das Neueste vom Sport. Und musikalisch haben wir gleich diesen Nummer 1 Hit von Ray. Where is my husband? Das ist der Sound für Leipzig Stadt und Land. Gleich mehr davon.
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1: Viel Regen, viele Wolken und Temperaturen bei 7 Grad. Das ist das Wetterchen heute Nacht. Morgen bleibt es trocken bei 14 Grad. Es gibt viele Wolken, aber die verziehen sich. Am Wochenende wird es richtig schön mit Temperaturen bis zu 22 Grad. Wir haben immer noch ein bisschen Stau auf der Hans-Dietrich-Straße stadteinwärts und auf der B87 Richtung Rückmersdorf. B2 Ortsdurchfahrt Bröttitz. Unfallverkehr wird an der Unfallstelle vorbeigeleitet. Und auf der B93 Borner Leipziger Straße zwischen Sachsenallee und Scheunenallee Unfall. Auch da ist aktuell nur eine Spur frei. Staus und Blitzer melden Sie uns bitte kostenlos unter 03x800 und die 4. Vielen Dank fürs Melden.
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1: Jo, wie gesagt, gleich das Neueste vom Sport. Vorher gibt's Andreas Buani auf uns. Fahren Sie bitte vorsichtig. Ist eine Menge los auf unseren Straßen.

0: habe ich da Interessantes im Fernsehen gesehen. Helene Fischer wurde gefragt, mit wem sie gern mal ein Duett singen möchte und hat sie gesagt, Ed Sheeran. Ja, manche Wünsche gehen in Erfüllung. Bei manchen Wünschen ist es besser, wenn sie unerfüllt bleiben. So, gleich Emily Sandry, Reach All About It. Vorher gibt's den Sport mit Jens Umbreit.
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2: RB Leipzig will am Samstag ab 15.30 Uhr die Champions League Qualifikation perfekt machen. Die Trainingswoche bei den Roten Bullen stand natürlich unter dem Einfluss der schrecklichen Amokfahrt vom Montag hier bei uns in der Stadt. Trainer Ole Werner.
3: Macht einfach betroffen. Ich glaube, das war jetzt die ganze Woche über hier auch zu spüren, dass es schon an niemandem spurlos vorbeigeht. Zum einen, ja, weil es einfach unfassbar ist, unbegreiflich ist, wie so etwas passieren kann, dass so etwas passiert. Wenn es dann noch so unmittelbar in der eigenen Nähe passiert, dann wird einem das nochmal mehr deutlich. Und deshalb, ja, waren wir alle geschockt. Ich glaube, so wie jeder Leipziger. Das war am Montag und auch die Tage danach.
2: Spieler werden mit einem Trauerflor auflaufen und vor dem Spiel wird es auch eine Gedenkminute für die Opfer der Amokfahrt geben. Am Samstag starten auch die Leipzig Lions in die Saison in Deutschlands zweiter American Football Liga. Die Lions empfangen den Aufsteiger aus Minden und wollen gleich mit einem Sieg in die neue Spielzeit starten. Kicker Jonas Georgi.
4: Für uns gilt es einfach, unseren Gameplan diszipliniert durchzuziehen, in der Defense kompakt zu stehen, wenig Raumgewinn zuzulassen, sodass die Offense natürlich möglichst viele Plays bekommt und lange auf dem Feld ist. Und dann freuen wir uns einfach auf einen riesen Football-Match am Samstag und natürlich auf eine hoffentlich sehr erfolgreiche und auch verletzungsfreie Saison.
2: In der letzten Saison hatten die Leipziger den Klassenerhalt erreicht. Jetzt wollen sie in diesem Jahr sich im Tabellenmittelfeld platzieren. Gespielt wird in Markkleeberg und Kickoff ist dort am Samstag um 15 Uhr.
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12: Mit Stella Stürmer. Nach der Amokfahrt in der Innenstadt am Montagnachmittag soll es bei mehreren großen Veranstaltungen am Samstag zu Beginn eine Schweigeminute für die Opfer geben. Unter anderem bei der Freiwilligen Feuerwehr in der Hauptfeuerwache am St. Florianstag, beim Europatag auf dem Burgplatz sowie bei der Museumsnacht auf dem Markt vor dem Alten Rathaus. Auch beim RB-Spiel gegen Frankfurt ist eine Gedenkminute geplant. Am Montagabend waren 2 Menschen von einem 33-jährigen Leipziger getötet worden, der mit einem Auto durch die Grimmersche Straße raste. Das Verfahren um den genau heute vor einem Jahr in Taucher geblitzten freiwilligen Feuerwehrmann Rai Lange wurde auf den 9. Juni terminiert. Das hat das zuständige Amtsgericht Eilenburg heute mitgeteilt.
13: Ich bin mir keiner Schuld bewusst. Ich würde jederzeit wieder so handeln, wenn ich noch in der Feuerwehr wäre. Ich bin ja ausgetreten, wie Sie wissen. Gerade weil der Bürger in Not sich ja darauf verlässt, dass die Feuerwehr, der Rettungsdienst, die Polizei oder wer auch immer, die anderen Blaulichtorganisationen, dass die schnell zu Hilfe kommen, um die, ich sag jetzt mal, Normalbürger, um denen zu helfen.
12: Lange war bei einer Einsatzfahrt in einer Baustelle mit 69 statt der erlaubten 30 km/h geblitzt worden. Die Stadt Taucher schickte ihm daraufhin einen Bußgeldbescheid über 340 Euro plus Fahrverbot. Sachsen legt nochmal Geld nach bei der Wärmewende. Wie das sächsische Staatsministerium mitteilt, startet ein neues Förderprogramm für klimafreundliche Fernwärme. Gefördert werden unter anderem Wärmepumpen, Solar- und Biomasseanlagen, also weg von Kohle und Gas. Mitmachen können auch Kommunen und Unternehmen aus der Region Leipzig. Voraussetzung: Projekte ab 1 Million Euro, die CO2 einsparen. Bis zu 70% der Kosten werden übernommen. Insgesamt stehen 115 Millionen Euro bereit. Bewerbungen sind

noch bis Anfang November möglich, so das Ministerium. Die Züge der Deutschen Bahn sind im Vergleich zum Jahresanfang pünktlicher geworden. Wie der Konzern mitteilte, lag die Pünktlichkeitsquote im April bei 64,4%. Im Januar waren es

0: mehr als jeder dritte Fernzug zu spät. Anders im Nahverkehr. Hier waren fast 90% der Züge pünktlich. Das ist der beste Wert im laufenden Jahr.
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3: Jo, es bleibt unbeständig auch in den nächsten Stunden. Auch in der Nacht kann es zeitweise Regen geben bei Tiefstwerten um 7 Grad. Freitag, sprich morgen 14 Grad, da bleibt es zumindest trocken. Samstag, Sonntag kommt dann das frühlingshafte Wetter wieder zurück. Dann wird es auch richtig schön warm. Achtung, Autofahrer, B2 Ortsdurchfahrt Prötitz. Unfallverkehr wird an der Unfallstelle vorbeigeleitet. A14 Richtung Leipzig, zwischen Auffahrt Halle Peis und Halle Ost, da gibt es die Gefahr durch 3 liegen gebliebene Fahrzeuge auf der Standspur. Und die A72 Richtung Chemnitz, Höhe Chemnitz-Rohrsdorf, ungesicherte Unfallstelle auf der linken Spur. Auf der Wodanstraße hier bei uns in Leipzig wird geblitzt und zwar beidseitig. 03x800 um T4, wenn es noch Meldungen geben sollte.
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3: Da sind wir doch dem Feierabend und vor allem auch dem Wochenende ein ganzes Stück näher gekommen. Morgen um die Zeit reden wir schon wieder über das Wochenende und das wird ja traumhaft schön, also zumindest rein wettertechnisch. Da sagen wir Ihnen auch, was los ist hier bei uns. So, gleich gibt's den aktuellen Hit von Alex Warren, Forever Dream, und starten wollen wir jetzt die musikalische Stunde mit den beiden Jungs aus Berlin namens Two Colors, dem Safri-Duo, und Chris DeSarandi und Cynical.

0: Seit seinem großen Hit aus dem letzten Jahr ist Alex Warren richtig berühmt. Und das hat sein Leben daheim in Kalifornien ganz schön verändert.
1: I walk into a bar and someone goes, oh, you're the ordinary guy. Yeah, that's my song.
0: Ja, sagt er, ich komme in eine Bar und schon ruft jemand, hey, du bist doch der Typ, der Ordinary gesungen hat. Und ich muss dann sagen, ja, du hast recht. Und wenn's mit dem Erfolg so weitergeht, kommt dann sicherlich noch ein weiterer Song dazu.
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3: Alex Warren, Fever Dream.
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2: Bisschen ungemütlich wird es noch in der Nacht mit Temperaturen um 7 Grad und zeitweise Regen. Morgen dann viele Wolken, aber es bleibt trocken bei 14 Grad. Samstag, Sonntag 18 bis 22 Grad. Da kommt der Frühling zurück. Das ist cool. Achtung, liebe Autofahrer, B93 in Borna, Leipziger Straße zwischen Sachsenallee und Scheunenstraße. Unfall, da ist nur eine Spur frei. B2, Ortsdurchfahrt Pröttitz, Unfall, Verkehr wird an der Unfallstelle vorbeigeleitet. Und A14 Richtung Leipzig, zwischen Auffahrt Halle-Preisen und Halle-Ost, liegen gebliebene Fahrzeuge auf der Standspur. Bitte Vorsicht, geblitzt wird auf der Wodanstraße hier bei uns in Leipzig beidseitig. Danke fürs Melden und wo es geht, eine gute Fahrt.
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2: Wunderschönen guten Abend.

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Mit seiner aktuellen Tour macht er gerade viele Fans glücklich, auch in Mitteldeutschland. DJ Bobo und Pray. So, ich wünsche Ihnen noch viel Spaß hier bei uns im Programm. Ich bin Roman Kobloch. Morgen starten wir ins Wochenende. Bis dahin, Servus.

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7: Mit Stella Stürmer. Hat der Leipziger Amokfahrer seine Tat angekündigt? Wie mehrere Medien berichten, soll er seine Frau vor der Tat bedroht haben. Der 33-Jährige sagte demnach unmittelbar vor seiner Tat zu Freunden, dass wohl lange kein Auto mehr in eine Menschenmenge gefahren sei. Das schreibt die LVZ. Diese Informationen seien aber erst nach der Tat im Zuge der Ermittlungen bekannt geworden, so ein Polizeisprecher. Nach zwei schweren Raubüberfällen in Leipzig sucht die Polizei Zeugen. Frank Selig, was genau ist passiert?
8: Zum einen wurde ein 70-jähriger Mann in Paunsdorf um sein Bargeld gebracht. Die Täter klingelten bei ihm und bedrohten ihn mit einer Pistole. Sie erbeuteten 2000 Euro. Der Senior wurde bei dem Überfall leicht verletzt. Bei einem weiteren Quasi-Überfall, ebenfalls gestern, wurde eine 88-Jährige in ihrer Wohnung in Holzhausen beklaut. Besonders perfide, die beiden Täter gaben vor, ihr bei den Einkäufen helfen zu wollen und begleiteten sie bis nach Hause. Einer lenkte die Frau dann ab, der andere entwendete aus ihrem Tresor mehrere 10.000 Euro. Als sie den Diebstahl bemerkte, waren die Ganoven schon über alle Berge.
7: Gute Nachrichten aus Leipzig. Das Helios Parkklinikum ist erstmals mit einem Goldsiegel für seine Endoprothesenchirurgie ausgezeichnet worden, also für Operationen, bei denen künstliche Gelenke eingesetzt werden. Die Auszeichnung kommt von der Deutschen Vereinigung für Schulter- und Ellenbogenchirurgie und bestätigt eine besonders hohe Qualität bei solchen Eingriffen. Nach 4 Jahren mit dem Silbersiegel gehört das Klinikum damit jetzt zu einer von rund 20 Einrichtungen deutschlandweit mit Goldstatus. Bewertet werden unter anderem die Erfahrung der Operateure und die Qualität der Dokumentation. Gut 5 Millionen Babyboomer werden später nur eine Mini-Rente von unter 800 Euro im Monat bekommen. Das zeigt eine Studie des Pestel-Instituts im Auftrag der Gewerkschaft IG Bau. Betroffen sind etwa 40% der 12,9 Millionen Menschen, die in den nächsten 10 Jahren in

0: Klingbeil zeigt, wie sehr der Iran-Krieg Deutschland wirtschaftlich schadet. Der aktuellen Steuerschätzung zufolge wird der Bund im kommenden Jahr gut 10 Milliarden Euro weniger einnehmen als bisher gedacht. In diesem Jahr klafft bei Bund, Ländern und Kommunen zusammen ein Loch von knapp 18 Milliarden Euro. Gewerkschaften sprechen sich deshalb für höhere Steuern für Vermögende aus.
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2: Regenschauer sind nur noch vereinzelt paar unterwegs, auch in der kommenden Nacht. Dann bei Temperaturen zwischen 6 und 5 Grad. Und morgen der Freitag. Erstmal noch mit dickeren Wolken, gegen Abend hin wird es dann wieder ein bisschen freundlicher und tagsüber bis zu 14 Grad. Der Samstag, der zeigt sich dann meist heiter, sonnig und trocken bei bis zu 20 Grad. Sonntag dann wieder über 20 Grad, allerdings auch mögliche Schauer. Schauen wir auf die Straßen. Vorsicht auf der A4 Chemnitz Richtung Dresden, zwischen Chemnitz Ost und Frankenberg Fahrzeugteile. In der Gegenrichtung zwischen Frankenberg und Chemnitz Ost eine Viertelstunde Baustellenstau. Dann auf der A4 Richtung Erfurt zwischen Schmölln und Ronneburg ein defektes Auto in der Baustelle. Und geblitzt wird in Chemnitz auf der Bayerstraße Richtung Limbacher Straße, auf der Mittweidaer Straße stadtauswärts, in Leipzig auf der Wodanstraße beidseitig und in Zwickau auf der Oskar-Arnold-Straße steht der Superblitzer stadteinwärts.
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2: Heute Abend meistens trocken mit ein paar einzelnen Ausnahmen. Ansonsten kann in der kommenden Nacht auch zeitweise noch ein bisschen Regen fallen und die Temperaturen gehen auf 6 bis 5 Grad zurück. Morgen der Freitag, erstmal mit dicken Wolken noch. Es wird dann gegen Abend langsam wieder ein bisschen auflockern. Bei maximal 14 Grad tagsüber und freundlicher dann das Wochenende. Samstag und Sonntag mit deutlich mehr Sonne und erst bis zu 19 am Sonntag. Über 20 Grad.
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2: Ich bin Florian Klaus. Letzte Woche hatte US-Präsident Trump schon höhere Zölle für Autos aus Europa angekündigt. Jetzt hat er wieder mit Zöllen gedroht. Und zwar, falls die EU ihren Teil des Handelsabkommens aus dem vergangenen August nicht bis Anfang Juli umsetzt. Die EU hatte zugesichert, Zölle zu streichen. Allerdings laufen noch Verhandlungen zur Umsetzung zwischen dem Europaparlament und den Mitgliedstaaten. Der Iran-Krieg belastet die deutsche Wirtschaft stark. Allein dem Bund fehlen laut neuer Steuerschätzung im Jahr 2027 rund 10 Milliarden Euro. Bundesfinanzminister Klingbeil macht dafür vor allem die hohen Energiepreise und eben die wirtschaftlichen Folgen des Konflikts verantwortlich. Suita Sowali berichtet.
3: Für Verbraucher könnte das bedeuten, der finanzielle Spielraum des Staates wird kleiner, also weniger Geld für neue Entlastungen wie den Tankrabatt oder zusätzliche Hilfen. Gleichzeitig wird die Diskussion über Einsparungen wohl wieder lauter, etwa bei Zuschüssen oder Förderprogrammen. Klingbeil sagt trotzdem, die Regierung wolle weiter investieren, Jobs schaffen und Arbeitsplätze sichern.
2: Sachsen könnte bis zum Jahr 2045 15% seiner Einwohner verlieren. Im besten Fall sind es nur 8%, wie das Statistische Landesamt berechnet hat. Demnach wird die Einwohnerzahl in allen drei untersuchten Varianten schon im kommenden Jahr unter die Marke von 4 Millionen fallen. Regional sind alle Landkreise und Chemnitz von Rückgängen betroffen. Die höchsten Verluste drohen dem Erzgebirgskreis und dem Vogtlandkreis, die bis zu einem Viertel ihrer Bevölkerung verlieren könnten. Freiburg steht zum ersten Mal in einem Europapokalfinale. Der SC setzte sich im Halbfinalrückspiel in der Fußball-Europa League mit 3:1 gegen Sporting Braga aus Portugal durch. Damit drehten die Freiburger die 1:2-Niederlage aus dem Hinspiel. Im Endspiel geht's am 20. Mai in Istanbul gegen Aston Villa.
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5: Heute Abend meistens trocken mit ein paar einzelnen Ausnahmen. Ansonsten kann in der kommenden Nacht auch zeitweise noch ein bisschen Regen fallen und die Temperaturen gehen auf 6 bis 5 Grad zurück. Morgen der Freitag, erstmal mit dicken Wolken noch. Es wird dann gegen Abend langsam wieder ein bisschen auflockern. Bei maximal 14 Grad tagsüber und freundlicher dann das Wochenende. Samstag und Sonntag mit deutlich mehr Sonne und erst bis zu 19 am Sonntag. Über 20 Grad.
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1: Bibi Rexha, New Religion.

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3: Ich bin Florian Klaus. Union und SPD wollen die Einkommenssteuer reformieren. Wie das aber genau aussehen soll, da gibt es bisher noch keine Einigkeit. Der Unionsfraktionschef Spahn hat in der Rheinischen Post jetzt angeboten, einen gemeinsamen Vorschlag zu erarbeiten. Im Ziel sei man sich einig, kleine und mittlere Einkommen sollten entlastet werden. Während SPD-Chef Klingbeil aber Spitzenverdienende dafür stärker heranziehen will, will Spahn das nicht darüber gegenfinanzieren. Trotz Waffenruhe haben sich die USA und der Iran gegenseitig in der Straße von Hormus beschossen. Das US-Militär sprach von unprovozierten iranischen Angriffen, auf die mit Schlägen zur Selbstverteidigung reagiert worden sei. Der Iran bestätigte Angriffe auf US-Kriegsschiffe und machte dafür aber amerikanische Attacken auf einen iranischen Öltanker verantwortlich. Zum zweiten Mal wird der 8. Mai heute als offizieller Gedenktag in Sachsen begangen. Die sächsischen Linken sehen im Jahrestag des Kriegsendes 1945 eine fortdauernde Verpflichtung. Dieser Tag brauche nicht weniger, sondern mehr Erinnerung, zumal die Zahl der Überlebenden schwinde. Deshalb müssten Gedenkorte sicher finanziert und zeitgemäß ausgestattet werden, so die Parteispitze. Freiburg steht im Finale der Fußball-Europa League. Der SC setzte sich im Halbfinalrückspiel gegen Sporting Braga aus Portugal mit 3:1 durch. Fabian Schaffer berichtet.
4: Der Traum vom Finale in Istanbul, er ist in Erfüllung gegangen. Dabei musste der SC eine 1:2 Hinspielniederlage aufholen. Und das Rückspiel, es fing gut an. Ab der 6. Minute musste Braga in Unterzahl spielen. Dorgeles sah rot. In der Folge trafen Kübler, Manzambi und erneut Kübler. Das 1:3 fiel dann aus Sicht der Gäste zu spät und Freiburg steht zum ersten Mal in einem Europapokalfinale. Gegner im Endspiel in Istanbul am 20. Mai ist der englische Club Aston Villa.
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6: Ab und zu kann es noch ein bisschen regnen. Ansonsten zeigt sich der Freitag dann meist trocken, bei bis zu 14 Grad aber noch mit dicken Wolken. Freundlicher wird das Wochenende mit bis zu 19 Grad am Samstag und Sonntag über 20 Grad.
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2: Ich bin Florian Klaus. Opfer von häuslicher Gewalt und Stalking sollen künftig besser geschützt werden. Der Bundestag stimmt heute über die elektronische Fußfessel für Täter ab. Suita Sovali berichtet.
3: Die Technik erkennt, wo sich der Täter gerade aufhält. Kommt er dem Opfer zu nahe, gibt sofort eine Warnung auf ein Empfangsgerät, damit Betroffene schnell reagieren oder Hilfe holen können. Gleichzeitig soll auch direkt die Polizei informiert werden. In Spanien gibt so ein System schon länger. Geplant sind außerdem verpflichtende Trainingskurse für Täter und wer die Fußfessel oder das dazugehörige Handy nicht trägt, müsste künftig mit einer Geldstrafe oder sogar bis zu 3 Jahren Haft rechnen.
2: Nachdem das oberste Gericht der USA von Präsident Trump verhängte Zölle einkassiert hatte, hat er unter Berufung auf ein Handelsgesetz einfach neue Zölle eingeführt. Auch das war aber illegal, hat ein US-Gericht jetzt entschieden. Trump habe das Gesetz falsch ausgelegt, das er herangezogen hat. Der EU hat Trump gerade wieder mit neuen Zöllen gedroht, und zwar für den Fall, dass sie ihren Teil eines Handelsabkommens aus dem vergangenen Jahr nicht bis Anfang Juli einhält. Zum zweiten Mal wird der 8. Mai heute als offizieller Gedenktag in Sachsen begangen. Die sächsischen Linken sehen im Jahrestag des Kriegsendes 1945 eine fortdauernde Verpflichtung. Dieser Tag brauche nicht weniger, sondern mehr Erinnerung, zumal die Zahl der Überlebenden schwinde. Deshalb müssten Gedenkorte sicher finanziert und zeitgemäß ausgestattet werden, so die Parteispitze. Freiburg steht im Finale der Fußball-Europa League. Der SC setzte sich im Halbfinalrückspiel gegen Sporting Braga aus Portugal mit 3:1 durch. Das Hinspiel hatten die Freiburger mit 1:2 verloren. Im Endspiel von Istanbul trifft der Bundesligist auf den englischen Club Aston Villa, der sich gegen Nottingham Forest durchsetzte.
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4: Ab und zu kann es noch ein bisschen regnen, ansonsten zeigt sich der Freitag dann meist trocken, bei bis zu 14 Grad aber noch mit dicken Wolken. Freundlicher wird das Wochenende mit bis zu 19 Grad am Samstag und Sonntag über 20 Grad.
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1: Thunder, Home Wrecker.
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